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1: Guten Tag, liebe Hörerinnen und Hörer. Herzlich willkommen zur Sonntagsausgabe unseres Magazins Die Slowakei hautnah. Auch heute laden wir Sie wieder zum Hörerecho, zu interessanter Literatur und zu jeder Menge Musik ein. Im Studio begrüßen Sie dazu Tonmeister Abdul Arut und Redakteurin Kerstin Jakubik und wünschen Ihnen zu unserem Programm angenehme Unterhaltung.
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1: Unser Hörerbriefkasten war trotz Sommerpause auch diese Woche wieder gut gefüllt. Neben Empfangsberichten und Antworten zu unserem Gewinnspiel Lebendiges Wasser haben Sie auch wieder nette Zeilen an uns gerichtet, aus denen wir vorlesen möchten. Den Anfang macht diesmal unser begeisterter Stammhörer Michael Lindner.
2: Liebe Freunde in der Rundfunkpyramide, wenn mein großer XXL-Briefkasten Luftsprünge machen könnte, dann wäre er heute vermutlich direkt bis in die Umlaufbahn geschossen. Warum? Das fragt ihr euch jetzt bestimmt. Ganz einfach. Plötzlich purzelte ein Überraschungspäckchen mit dem verheißungsvollen Absender Slowenski Roslas heraus. Und das wollte natürlich sofort geöffnet werden. Mit einem kleinen Kribbeln im Bauch und einer gehörigen Portion Neugier machte ich mich ans Werk. Und siehe da, zwei tolle T-Shirts. Zwei Paar schicke RSI-Söckchen und etwas Werbematerial strahlten mich an. Liebe Freunde, mit dieser Überraschung habt ihr bei mir wirklich voll ins Schwarze getroffen. Solche Momente zaubern einem einfach ein Lächeln ins Gesicht. Tausend Dank. Nur eines muss ich schweren Herzens gestehen. Eines der T-Shirts trägt die Größe S. Und sagen wir es einmal so, meine Körperkonturen haben sich im Laufe der Jahre in eine etwas großzügigere Richtung entwickelt. Deshalb wird dieses Schmuckstück nun an meinen Enkel weitergereicht. Wer weiß, vielleicht ist das ja eine ungewollte, aber durchaus clevere Investition in die Zukunft. Mit etwas Glück trägt er das Shirt voller Stolz und hört eines Tages ebenfalls in eure Sendungen hinein. So gewinnt ihr vielleicht schon den Hörer von morgen. Es ist heutzutage wirklich fast unglaublich, dass sich ein Auslandsdienst noch leisten kann, seinen Hörerfreunden solche schönen Überraschungen zukommen zu lassen. Selbst wenn die Artikel gesponsert sein sollten, bleiben doch immer noch Verpackung und Versand an euch hängen. Bei vielen anderen Sendern reicht das Budget inzwischen ja nicht einmal mehr für den Versand einer klassischen QSL-Karte. Überall wird nur noch gespart, gespart und kaputt gespart. Umso mehr weiß ich eure Großzügigkeit zu schätzen. Übrigens, laut Poststempel war euer Päckchen genau 5 Tage unterwegs. Das ist eine absolut respektable Laufzeit. Viel schneller wäre vermutlich nicht einmal die gute alte Postkutsche gewesen. Vorausgesetzt, die Pferde hätten unterwegs keine Kaffeepause eingelegt. Inzwischen hat die tropische Hitze hier etwas nachgelassen. Ein kräftiger Regenschauer hat unserem Garten sichtlich gut getan. Und auch die Wasservorräte konnten endlich wieder aufgefüllt werden. Leider zeigte der Regen in anderen Regionen Deutschlands seine hässliche Seite. Heftige Unwetter, riesige Hagelkörner, Überschwemmungen und enorme Schäden. Es ist schon verrückt. Erst sehnt man sich nach Regen und wenn er kommt, dann oft mit einer Wucht, auf die wirklich jeder gern verzichten würde. Das Wetter scheint immer extremer und unberechenbarer zu werden. Leider gilt das inzwischen nicht nur für das Klima, sondern auch für vieles, was derzeit auf der Welt geschieht. Ich wünsche euch eine schöne Arbeitswoche, viele spannende Sendungen und weiterhin ganz viel Freude mit euren treuen Hörerfreunden aus nah und fern. Bleibt gesund und macht genauso engagiert weiter. Euer Michael.
1: Herzlichen Dank für Ihre Zeilen. Wir freuen uns sehr, dass wir Ihnen mit unseren Sachpreisen eine Freude machen konnten und hoffentlich auch Ihrem Enkel, den wir hiermit ebenfalls herzlichst grüßen. Und alle, die jetzt vielleicht neugierig geworden sind und auch Interesse an einem unserer Sachpreise oder sogar an einem kurzen Kuraufenthalt in der Slowakei haben, möchten wir ausrichten, dass in der kommenden Woche bereits die nächste Verlosung stattfindet und Sie immer noch Gelegenheit haben, an unserem Gewinnspiel teilzunehmen. Die aktuelle Wettbewerbsrunde zusammen mit der Gewinnfrage finden Sie unter anderem auf unserer Internetseite. 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Das heiße Sommerwetter war übrigens auch Thema eines Schreibens von Lutz Winkler.
2: Liebe Freunde der deutschsprachigen Redaktion in Bratislava, die ersten beiden Hitzeperioden haben wir überstanden. Einmal mit Temperaturen über 40 Grad hier im Taunus und dann waren es nur noch 32 Grad, jeweils eine Woche lang. Der Rasen sieht braun aus. Meine Tomaten, Gurken, Paprika, Auberginen und Kürbispflanzen habe ich immer fleißig gegossen und die Ernte beginnt so langsam. Mittlerweile ist das Trinkwasser knapp. Zum Glück habe ich eine große Zisterne, die mir das Wasser zum Gießen liefert. Dieses Jahr wollten wir wieder einmal unsere Kinder besuchen. Im Juni waren wir bei unserer großen Tochter und ihrem Freund in Magdeburg. Das war gerade der Beginn der ersten großen Hitzewelle. Wir haben uns vorwiegend in Kirchen, Museen und Biergärten aufgehalten. Da war die Hitze gut zu ertragen. In Magdeburg waren wir in einem vegetarischen Restaurant. Dort wurde viel Gemüse fermentiert. Und wir haben uns für die Kindheitserinnerung entschieden. Bratwurst mit Sauerkraut und Ofenkartoffeln. Dazu gab es eine wunderbare Auswahl von fermentiertem Gemüse. Ganz toll geschmacklich abgestimmt. Die Bratwurst war auch vegetarisch aus Seitan hergestellt. Und das Gemüse stammte alles aus der Gegend von Magdeburg. Ich bin ja sehr kritisch gegenüber vegetarischem Essen. Aber diese Kombination hat mich, gerade bei den heißen Temperaturen, überzeugt. Wie verbreitet ist vegetarisches Essen in der Slowakei? Vielen Dank für die Zusendung der QSL-Karten mit den schönen Bädermotiven. Ich möchte den Hörerbrief nun schließen und wünsche allen Mitarbeitern der deutschsprachigen Redaktion in Bratislava alles Gute, weiterhin einen schönen Sommer und bleiben Sie bitte gesund. Viele Grüße aus Deutschland, Ihr Hörer Lutz Winkler.
1: Vielen Dank für die lieben Grüße und auch für das Löwenbild in Ihrer E-Mail. Was das vegetarische Essen angeht, so können wir sagen, dass es in der Slowakei ziemlich verbreitet ist. Schon die slowakische Küche an sich umfasst traditionell viele fleischlose Gerichte, bei denen Kartoffeln, Getreide, Sauerkraut und Milchprodukte dominieren. Das ist sowohl auf die früher eher ärmlichen Verhältnisse bei einem Großteil der Bevölkerung zurückzuführen, für die Fleisch nur selten auf den Tisch kam, als auch auf die vielen Fastentage im katholischen Kalender. Heute findet man in fast jedem Restaurant fleischlose Gerichte auf der Speisekarte. Am bekanntesten ist wohl der panierte Käse mit Kartoffelbeilage und Tartarensoße. Aber auch viele Schulen und Betriebskantinen bieten jeden Tag mindestens ein vegetarisches Gericht an, auch hier bei uns im Rundfunk. Etwas schwerer haben es die Veganer, doch in den großen Städten finden auch sie inzwischen ihre Geschäfte und Restaurants. Und hier in Bratislava gibt es zudem zweimal im Jahr, im Frühjahr und im Herbst, eine vegane Messe, bei der die neuesten Trends veganer Ernährung vorgestellt werden und von der auch wir hier bei Radio Slowakei International schon berichtet haben. Fester Bestandteil und krönender Abschluss unseres Hörerechos sind auch heute wieder die Gratulationen unseres Stammhörers Bernd Zeiser.
2: Hallo Freunde, gerne möchte ich im RSI-Hörerecho vom 26. Juli den Geburtstagskindern der letzten Woche freundlich gratulieren. Besonders Horst Weise und Wolfgang Büschel in Stuttgart, Katja und Marco Heberlin in Michelbach, Michael Lindner in Gera, Reinhard Schumann in Gommern und Edwin Reibold in Wilhelmsfeld. Zu ihren Namenstagen vom Freitag gratuliere ich Christoph Paustian, Christoph Gerber, Christoph Chwiekowski und Christoph Probst. Gedenken möchte ich an dieser Stelle auch unserem ersten Hörerclub-Sekretär OM Christoph Preutenborbeck aus Odenthal. Herzliche Grüße, Bernd.
1: Und dem schließen wir uns natürlich von Herzen an. Herzlichen Glückwunsch. Bei uns geht es nun weiter mit einer Buchempfehlung.
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1: Das historische Romandebüt mit dem Titel Zipseri, Tanjec Mokradjach, also Zipser, Tanz in den Mooren, bietet einen Einblick in die Geschichte der Deutschen, die einst in der Region Zips zu Füßen der Hohen Tatra zu Hause waren. Das Buch verknüpft dabei die Geschichte der Familie Kaul mit der Entwicklung des Tourismus in der Hohen Tatra vor dem Hintergrund des Ersten Weltkriegs. Mehr über den Inhalt und die Entstehungsgeschichte des Romans verriet uns die slowakische Autorin Daniela Beraková selbst.
3: Tento príbeh je inšpirovaný konkrétnou rodinou, ktorá žila v obci Rakusi.
4: Diese Geschichte basiert auf einer konkreten Familie, die in der Gemeinde Rox lebte. Rox ist ein kleiner Ort, ungefähr 7 Kilometer von Kesmark, heute Kežmarok entfernt, und liegt zu Füßen der Hohen Tatra. Viele meiner Altersgenossen und der Leute in meinem Umfeld wussten gar nicht, dass viele Gemeinden dieser Region unterhalb der Hohen Tatra früher rein deutsch gewesen sind. Die Zusammensetzung der Zipse-Bevölkerung sah vor dem Zweiten Weltkrieg ganz anders aus als heute. Und das war für mich so ein Impuls, da weiter nachzuforschen.
1: In der Familie von Daniela Berakova selbst gibt es dabei keine deutschen Vorfahren.
3: Ale môj pradedo má goralské korene, pochádza z obce Ždiar.
4: Aber mein Urgroßvater hat goralische Wurzeln. Er stammte aus der Gemeinde Ždiar. Da dort schwierige Bedingungen herrschten, zog er zu Beginn des 20. Jahrhunderts im Jahr 1908 auf der Suche nach besseren Lebensbedingungen in die Gemeinde Rox, heute Rakusi, um, die damals fast rein deutsch war. Dort begann er ein neues Leben und ließ sich dabei von den Ortsansässigen inspirieren. Natürlich vor allem von den Deutschen, von ihrem Fleiß und ihrem fortschrittlichen Denken.
1: Und durch diese Familiengeschichte stieß Autorin Daniela Berakova auch auf die Vorlage für ihren Roman.
3: Asi pred 18 rokmi obec oslavovala 720. výročie od založenia.
4: Vor etwa 18 Jahren feierte die Gemeinde Rox den 720. Jahrestag ihrer Gründung. Damals erschien aus diesem Anlass ein kleines, dünnes Büchlein, die Monographie der Gemeinde Rox. Ihr Autor, Václav Bystrík, hatte im Rahmen der Vorbereitungen auch frühere Einwohner der Gemeinde kontaktiert und sie gebeten, ihre Geschichten für diese Monographie zu erzählen. Dort entdeckte ich auch die Geschichte der Familie Kaul.
1: Bei ihren weiteren Recherchen stieß sie auf Frau Enid Gajek, geborene Kaul, die selbst aus der Zips stammt, doch von dort vertrieben wurde, heute in Deutschland lebt und in mehreren Abhandlungen ihre Erinnerungen festgehalten hat. 2015 erschien dann auch das Tagebuch von Elisabeth Kaul in Buchform, in der das Geschehen in der Zipser Region nach dem Ersten Weltkrieg sehr detailliert beschrieben wird.
4: Und dann gelang es mir, direkt Kontakt zu Frau Enid Gajek aufzunehmen, die mir im Rahmen unserer privaten Korrespondenz ausreichend Material und Kontext für meinen Roman bereitstellte. Ich muss dabei zugeben, dass ich zu dieser Zeit schon einen Großteil meines Romans zu Papier gebracht hatte. Also schickte ich ihr meine Entwürfe, wobei die Personen damals noch ganz andere Namen trugen als jetzt im Buch. Frau Enid las die Texte und schickte mir ihre Anmerkungen dazu. Nach einer gewissen Zeit fragte sie mich dann, warum ich mich so sehr um Authentizität bemühe. Sie war der Meinung, dass der Roman schon authentisch genug sei, um auch die Namen realer Personen verwenden zu können.
1: Auch beim historischen Rahmen bemühte sich Daniela Berakova um eine präzise Darstellung.
4: Ja, denn ich habe mich bemüht, meine Informationen aus der Karpatenpost zu nutzen. Das war eine wichtige Zeitung, die die Karpatendeutschen in Kesmark herausgaben. Kesmark wiederum war ein bedeutendes Zentrum der Karpatendeutschen, sowohl politisch als auch kulturell und gesellschaftlich. In dieser Zeitung wurden auf sehr interessante Weise das gesellschaftliche Leben und die damalige Lebensweise festgehalten.
1: Um zu zeigen, wie die deutschen Bewohner der Zips mit der übrigen Bevölkerung zusammenlebten, findet auch der Urgroßvater der Autorin seinen Platz im Roman.
4: Ich habe mich darum bemüht, unsere beiden Familien zusammenzubringen, indem ich versuchte, die Sichtweise dieses einfachen goralischen Mannes darzustellen, der mit seiner Familie nach Rox kam. Bei vielen Dingen herrschten nämlich auch unterschiedliche Meinungen, die man hier im Buch finden kann, zum Beispiel bei der Entstehung der Tschechoslowakei.
1: Die Romanhandlung deckt einen Zeitraum von Ende des 19. Jahrhunderts bis zum Jahr 1925 ab. Nun arbeitet Daniela Berakova anhand des umfangreichen Materials an einer Fortsetzung. Zur Verfügung steht ihr dabei unter anderem ein 8-stündiges Interview, das die Tochter von Enid Gajek, Esther, mit Elisabeth Kaul geführt hat, der Hauptfigur im Roman Zipser. Ein Thema soll dann auch die Vertreibung der Karpatendeutschen nach dem Zweiten Weltkrieg sein, hauptsächlich 1946, also vor nunmehr 80 Jahren. Damals verloren rund 120.000 der zuvor 150.000 Karpatendeutschen ihre Heimat. Dass ihr Schicksal nun auch durch das Buch von Daniela Berakova nicht in Vergessenheit gerät, freut auch Frau Enid Gajek, die Autorin maßgeblich mit Informationen unterstützt hatte und zur Buchpräsentation ein Grußwort an die Leserschaft richtete.
5: Ich bin Enid Gajek, ich bin 90 Jahre alt. Ich habe meine Heimat verloren, als ich 8 Jahre alt war. Seit dieser Zeit denke ich viel darüber nach, wie wir damals gelebt haben, was unsere Kultur war und was sich lohnt, erhalten zu bleiben. Ich bin sehr froh, dass Frau Berakova dieses Buch geschrieben hat. Denn es erinnert sich eigentlich niemand mehr an uns. Und wir waren doch eigentlich eine ganz interessante Gesellschaft. Ich bin in vielen Sprachen aufgewachsen und jetzt erinnere ich mich dran an alle diese Unterschiede. Auch an unseren Dialekt, den auch keiner mehr spricht und keiner mehr erforscht. Ich bin Frau Berakova wirklich dankbar über dieses Buch und ich hoffe, dass ich es auch in Deutsch zu lesen bekomme und mich dann richtig dran erfreue. Vielen Dank.
1: Um dem Wunsch nach einer deutschen Übersetzung nachzukommen, sucht Autorin Berakova bereits Mittel und Wege. Dafür und auch bei der Verfassung der Fortsetzung zum historischen Roman Sipseri Tanjec Mokradjach wünschen wir ihr gutes Gelingen.
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1: In der Sommerausgabe unserer musikalischen Momente stellen wir Ihnen nach und nach die Geschichten slowakischer Sommerhits vor, die einst die Sommerferien in der Slowakei ergänzt haben oder dies auch heute noch tun. Zum Auftakt erwartet uns ein Titel aus den 1970er Jahren, ein fröhliches Lied, hinter dem sich das traurige Ende einer beliebten Sängerin verbirgt. Eva Kostolanjeva, gebürtig aus Trnava, startete ihre Karriere 1958 im Alter von nur 16 Jahren. Nach 10 Jahren beim Volkskunstensemble Slug, beim Militärensemble der Tatra Revue und verschiedenen anderen Gruppierungen begann ihre erfolgreiche Solokarriere, die jedoch nur 7 Jahre dauerte. Die 1970er Jahre bescherten ihr erfolgreiche Hits, Duette mit Karol Duchoň oder Michal Dočolomanský und zahlreiche Auszeichnungen. Und das alles, obwohl sie ab 1971 gegen eine heimtückische Krankheit kämpfte. Eine starke Hormonbehandlung veränderte Evas Stimme nach und nach und so sang sie ihre späteren Aufnahmen mit deutlich tieferer Stimme. Eine davon ist auch ihre letzte Aufnahme, die sie im Juli 1975, nur 3 Monate vor ihrem Tod, aufgenommen hatte. In der Fernsehshow Vyberte si pesničku mit Wunschmusik belegte sie damit den ersten Platz. Zusammen mit ihr singen Lidia Babuchnova und Edita Slavikova. Die Musik stammt von Igor Baslik, den Text schrieb Jan Strasser. Eva Kostolanjeva und Vileti, Ausflüge.

Nach dem Titel Violetti in der Interpretation von Eva Kostolanjova aus dem Jahr 1975 begeben wir uns nun bei unserem Spaziergang durch slowakische Sommerhits verschiedener Jahrzehnte in die 1980er Jahre. Genauer gesagt ins Jahr 1981, als das Album Čas Malín – Himbeerzeit von Pavol Hamel erschien. Das Autorenduo Pavol Hamel und Boris Filan schrieb dafür einen der bekanntesten Hits mit dem Titel Srpsche, sowie weitere inzwischen bereits kultige Songs wie Zesplätze über die Schulter und Chlapci z mesta – Jungs aus der Stadt. Das Album beginnt mit dem fröhlichen Sommerhit Circus Leto – Zirkus Sommer. Den Text dazu schrieb Boris Filan und wie er erzählte, hatte er die Idee dazu in seinem Notizbuch festgehalten, in dem er seine Ideen sammelte. Als die passende Musik von Pavol Hamel dazu kam, erwachte der Text plötzlich zum Leben und passte perfekt dazu. Mit Filans Poetik und einer verspielten Sommeratmosphäre vergleicht er den Beginn der Sommerzeit mit der Ankunft eines Zirkus, dessen Zelt der Himmel ist und den Menschen die Freude bringt, die so ein Sommer bieten kann. In Circus Leto kommt ein für Pavol Hamel ungewöhnlicher Reggae-Stil zum Einsatz.

Zum Abschluss unseres heutigen Streifzugs durch slowakische Sommerhits aus verschiedenen Zeitabschnitten haben wir uns die Geschichte eines Songs aufgehoben, der uns hier in der Slowakei bereits seit 8 Jahren den Sommer versüßt. Der gemeinsame Song von EMT Smile und Rapper Kali entstand spontan im Jahr 2018. Ivan Tasler, der Frontman von EMT Smile, sagte dazu, dass er schon beim Komponieren Kali im Kopf hatte. Dieser stimmte auch sofort einer Zusammenarbeit zu und so entstand ziemlich schnell das gemeinsame Werk Poď so mnou, komm mit mir, das sofort zum Hit wurde. Neben Ivan Tasler und Kali ist in dem Song auch die Sängerin Veronika Roni Adamičková zu hören, die den Gesangspart übernahm. Auch der slowakische DJ und Produzent Peter Pan trug zum endgültigen Soundgenuss bei. Der Song erschien im Herbst 2018 auf dem Album Budime to stále my, es werden immer noch wir sein. Es war die erste und wie wir inzwischen wissen, nicht die letzte erfolgreiche Zusammenarbeit von EMT Smile mit Kali. Also kommen auch Sie mit und genießen Sie mit uns diesen relativ aktuellen großen Sommerhit mit dem Titel Komm mit mir, Potsdam.

0: Und das war unsere heutige Musikecke, vorbereitet von Musikredakteur Rado Mescha. Tonmeister Abdul Arut und Redakteurin Kerstin Jakubik bedanken sich, dass Sie wieder mit dabei waren und wünschen Ihnen noch einen schönen Sonntag. Auf Wiederhören, do počutia.
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1: Guten Tag, liebe Hörerinnen und Hörer. Herzlich willkommen zur Sonntagsausgabe unseres Magazins Die Slowakei hautnah. Auch heute laden wir Sie wieder zum Hörerecho, zu interessanter Literatur und zu jeder Menge Musik ein. Im Studio begrüßen Sie dazu Tonmeister Abdul Arut und Redakteurin Kerstin Jakubik und wünschen Ihnen zu unserem Programm angenehme Unterhaltung.
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1: Unser Hörerbriefkasten war trotz Sommerpause auch diese Woche wieder gut gefüllt. Neben Empfangsberichten und Antworten zu unserem Gewinnspiel Lebendiges Wasser haben Sie auch wieder nette Zeilen an uns gerichtet, aus denen wir vorlesen möchten. Den Anfang macht diesmal unser begeisterter Stammhörer Michael Lindner.
2: Liebe Freunde in der Rundfunkpyramide, wenn mein großer XXL-Briefkasten Luftsprünge machen könnte, dann wäre er heute vermutlich direkt bis in die Umlaufbahn geschossen. Warum? Das fragt ihr euch jetzt bestimmt. Ganz einfach. Plötzlich purzelte ein Überraschungspäckchen mit dem verheißungsvollen Absender Slowenski Roslas heraus. Und das wollte natürlich sofort geöffnet werden. Mit einem kleinen Kribbeln im Bauch und einer gehörigen Portion Neugier machte ich mich ans Werk. Und siehe da, zwei tolle T-Shirts. Zwei Paar schicke RSI-Söckchen und etwas Werbematerial strahlten mich an. Liebe Freunde, mit dieser Überraschung habt ihr bei mir wirklich voll ins Schwarze getroffen. Solche Momente zaubern einem einfach ein Lächeln ins Gesicht. Tausend Dank. Nur eines muss ich schweren Herzens gestehen. Eines der T-Shirts trägt die Größe S. Und sagen wir es einmal so, meine Körperkonturen haben sich im Laufe der Jahre in eine etwas großzügigere Richtung entwickelt. Deshalb wird dieses Schmuckstück nun an meinen Enkel weitergereicht. Wer weiß, vielleicht ist das ja eine ungewollte, aber durchaus clevere Investition in die Zukunft. Mit etwas Glück trägt er das Shirt voller Stolz und hört eines Tages ebenfalls in eure Sendungen hinein. So gewinnt ihr vielleicht schon den Hörer von morgen. Es ist heutzutage wirklich fast unglaublich, dass sich ein Auslandsdienst noch leisten kann, seinen Hörerfreunden solche schönen Überraschungen zukommen zu lassen. Selbst wenn die Artikel gesponsert sein sollten, bleiben doch immer noch Verpackung und Versand an euch hängen. Bei vielen anderen Sendern reicht das Budget inzwischen ja nicht einmal mehr für den Versand einer klassischen QSL-Karte. Überall wird nur noch gespart, gespart und kaputt gespart. Umso mehr weiß ich eure Großzügigkeit zu schätzen. Übrigens, laut Poststempel war euer Päckchen genau 5 Tage unterwegs. Das ist eine absolut respektable Laufzeit. Viel schneller wäre vermutlich nicht einmal die gute alte Postkutsche gewesen. Vorausgesetzt, die Pferde hätten unterwegs keine Kaffeepause eingelegt. Inzwischen hat die tropische Hitze hier etwas nachgelassen. Ein kräftiger Regenschauer hat unserem Garten sichtlich gut getan. Und auch die Wasservorräte konnten endlich wieder aufgefüllt werden. Leider zeigte der Regen in anderen Regionen Deutschlands seine hässliche Seite. Heftige Unwetter, riesige Hagelkörner, Überschwemmungen und enorme Schäden. Es ist schon verrückt. Erst sehnt man sich nach Regen und wenn er kommt, dann oft mit einer Wucht, auf die wirklich jeder gern verzichten würde. Das Wetter scheint immer extremer und unberechenbarer zu werden. Leider gilt das inzwischen nicht nur für das Klima, sondern auch für vieles, was derzeit auf der Welt geschieht. Ich wünsche euch eine schöne Arbeitswoche, viele spannende Sendungen und weiterhin ganz viel Freude mit euren treuen Hörerfreunden aus nah und fern. Bleibt gesund und macht genauso engagiert weiter. Euer Michael.
1: Herzlichen Dank für Ihre Zeilen. Wir freuen uns sehr, dass wir Ihnen mit unseren Sachpreisen eine Freude machen konnten und hoffentlich auch Ihrem Enkel, den wir hiermit ebenfalls herzlichst grüßen. Und alle, die jetzt vielleicht neugierig geworden sind und auch Interesse an einem unserer Sachpreise oder sogar an einem kurzen Kuraufenthalt in der Slowakei haben, möchten wir ausrichten, dass in der kommenden Woche bereits die nächste Verlosung stattfindet und Sie immer noch Gelegenheit haben, an unserem Gewinnspiel teilzunehmen. Die aktuelle Wettbewerbsrunde zusammen mit der Gewinnfrage finden Sie unter anderem auf unserer Internetseite. Das heiße Sommerwetter war übrigens auch Thema eines Schreibens von Lutz Winkler.
2: Liebe Freunde der deutschsprachigen Redaktion in Bratislava, die ersten beiden Hitzeperioden haben wir überstanden. Einmal mit Temperaturen über 40 Grad hier im Taunus und dann waren es nur noch 32 Grad.

0: waren wir in einem vegetarischen Restaurant. Dort wurde viel Gemüse fermentiert. Und wir haben uns für die Kindheitserinnerung entschieden. Bratwurst mit Sauerkraut und Ofenkartoffeln. Dazu gab es eine wunderbare Auswahl von fermentiertem Gemüse. Ganz toll geschmacklich abgestimmt. Die Bratwurst war auch vegetarisch aus Seitan hergestellt. Und das Gemüse stammte alles aus der Gegend von Magdeburg. Ich bin ja sehr kritisch gegenüber vegetarischem Essen. Aber diese Kombination hat mich, gerade bei den heißen Temperaturen, überzeugt. Wie verbreitet ist vegetarisches Essen in der Slowakei? Vielen Dank für die Zusendung der QSL-Karten mit den schönen Bädermotiven. Ich möchte den Hörerbrief nun schließen und wünsche allen Mitarbeitern der deutschsprachigen Redaktion in Bratislava alles Gute, weiterhin einen schönen Sommer und bleiben Sie bitte gesund. Viele Grüße aus Deutschland, Ihr Hörer Lutz Winkler.
1: Vielen Dank für die lieben Grüße und auch für das Löwenbild in Ihrer E-Mail. Was das vegetarische Essen angeht, so können wir sagen, dass es in der Slowakei ziemlich verbreitet ist. Schon die slowakische Küche an sich umfasst traditionell viele fleischlose Gerichte, bei denen Kartoffeln, Getreide, Sauerkraut und Milchprodukte dominieren. Das ist sowohl auf die früher eher ärmlichen Verhältnisse bei einem Großteil der Bevölkerung zurückzuführen, für die Fleisch nur selten auf den Tisch kam, als auch auf die vielen Fastentage im katholischen Kalender. Heute findet man in fast jedem Restaurant fleischlose Gerichte auf der Speisekarte. Am bekanntesten ist wohl der panierte Käse mit Kartoffelbeilage und Tartarensoße. Aber auch viele Schulen und Betriebskantinen bieten jeden Tag mindestens ein vegetarisches Gericht an, auch hier bei uns im Rundfunk. Etwas schwerer haben es die Veganer, doch in den großen Städten finden auch sie inzwischen ihre Geschäfte und Restaurants. Und hier in Bratislava gibt es zudem zweimal im Jahr, im Frühjahr und im Herbst, eine vegane Messe, bei der die neuesten Trends veganer Ernährung vorgestellt werden und von der auch wir hier bei Radio Slowakei International schon berichtet haben. Fester Bestandteil und krönender Abschluss unseres Hörerechos sind auch heute wieder die Gratulationen unseres Stammhörers Bernd Zeiser.
0: Hallo Freunde, gerne möchte ich im RSI-Hörerecho vom 26. Juli den Geburtstagskindern der letzten Woche freundlich gratulieren. Besonders Horst Weise und Wolfgang Büschel in Stuttgart, Katja und Marco Heberlin in Michelbach, Michael Lindner in Gera, Reinhard Schumann in Gommern und Edwin Reibold in Wilhelmsfeld. Zu ihren Namenstagen vom Freitag gratuliere ich Christoph Paustian, Christoph Gerber, Christoph Chwiekowski und Christoph Probst. Gedenken möchte ich an dieser Stelle auch unserem ersten Hörerclub-Sekretär OM Christoph Preutenborbeck aus Odental. Herzliche Grüße, Bernd.
1: Und dem schließen wir uns natürlich von Herzen an. Herzlichen Glückwunsch. Bei uns geht es nun weiter mit einer Buchempfehlung.
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1: Das historische Romandebüt mit dem Titel Zipseri, Tanjec Mokradjach, also Zipser, Tanz in den Mooren, bietet einen Einblick in die Geschichte der Deutschen, die einst in der Region Zips zu Füßen der Hohen Tatra zu Hause waren. Das Buch verknüpft dabei die Geschichte der Familie Kaul mit der Entwicklung des Tourismus in der Hohen Tatra vor dem Hintergrund des Ersten Weltkriegs. Mehr über den Inhalt und die Entstehungsgeschichte des Romans verriet uns die slowakische Autorin Daniela Beraková selbst.
3: Diese Geschichte basiert auf einer konkreten Familie, die in der Gemeinde Rox lebte. Rox ist ein kleiner Ort, ungefähr 7 Kilometer von Kesmark, heute Kesmarok entfernt, und liegt zu Füßen der Hohen Tatra. Viele meiner Altersgenossen und der Leute in meinem Umfeld wussten gar nicht, dass viele Gemeinden dieser Region unterhalb der Hohen Tatra früher rein deutsch gewesen sind. Die Zusammensetzung der Zipser Bevölkerung sah vor dem Zweiten Weltkrieg ganz anders aus als heute. Und das war für mich so ein Impuls, da weiter nachzuforschen.
1: In der Familie von Daniela Beraková selbst gibt es dabei keine deutschen Vorfahren.
3: Aber mein Urgroßvater hat goralische Wurzeln. Er stammte aus der Gemeinde Ždiar. Da dort schwierige Bedingungen herrschten, zog er zu Beginn des 20. Jahrhunderts im Jahr 1908 auf der Suche nach besseren Lebensbedingungen in die Gemeinde Rox, heute Rakusi, um, die damals fast rein deutsch war. Dort begann er ein neues Leben und ließ sich dabei

0: von den Ortsansässigen inspirieren, natürlich vor allem von den Deutschen, von ihrem Fleiß und ihrem fortschrittlichen Denken.
1: Und durch diese Familiengeschichte stieß Autorin Daniela Berakova auch auf die Vorlage für ihren Roman.
0: Vor etwa 18 Jahren feierte die Gemeinde Rox den 720. Jahrestag ihrer Gründung. Damals erschien aus diesem Anlass ein kleines, dünnes Büchlein, die Monographie der Gemeinde Rox. Ihr Autor, Václav Bystrík, hatte im Rahmen der Vorbereitungen auch frühere Einwohner der Gemeinde kontaktiert und sie gebeten, ihre Geschichten für diese Monographie zu erzählen. Dort entdeckte ich auch die Geschichte der Familie Kaul.
1: Bei ihren weiteren Recherchen stieß sie auf Frau Enid Gajek, geborene Kaul, die selbst aus der Zips stammt, doch von dort vertrieben wurde, heute in Deutschland lebt und in mehreren Abhandlungen ihre Erinnerungen festgehalten hat. 2015 erschien dann auch das Tagebuch von Elisabeth Kaul in Buchform, in der das Geschehen in der Zipser Region nach dem Ersten Weltkrieg sehr detailliert beschrieben wird.
0: Und dann gelang es mir, direkt Kontakt zu Frau Enid Gajek aufzunehmen, die mir im Rahmen unserer privaten Korrespondenz ausreichend Material und Kontext für meinen Roman bereitstellte. Ich muss dabei zugeben, dass ich zu dieser Zeit schon einen Großteil meines Romans zu Papier gebracht hatte. Also schickte ich ihr meine Entwürfe, wobei die Personen damals noch ganz andere Namen trugen als jetzt im Buch. Frau Enid las die Texte und schickte mir ihre Anmerkungen dazu. Nach einer gewissen Zeit fragte sie mich dann, warum ich mich so sehr um Authentizität bemühe. Sie war der Meinung, dass der Roman schon authentisch genug sei, um auch die Namen realer Personen verwenden zu können.
1: Auch beim historischen Rahmen bemühte sich Daniela Berakova um eine präzise Darstellung.
0: Ja, denn ich habe mich bemüht, meine Informationen aus der Karpatenpost zu nutzen. Das war eine wichtige Zeitung, die die Karpatendeutschen in Kesmark herausgaben. Kesmark wiederum war ein bedeutendes Zentrum der Karpatendeutschen, sowohl politisch als auch kulturell und gesellschaftlich. In dieser Zeitung wurden auf sehr interessante Weise das gesellschaftliche Leben und die damalige Lebensweise festgehalten.
1: Um zu zeigen, wie die deutschen Bewohner der Zips mit der übrigen Bevölkerung zusammenlebten, findet auch der Urgroßvater der Autorin seinen Platz im Roman.
0: Ich habe mich darum bemüht, unsere beiden Familien zusammenzubringen, indem ich versuchte, die Sichtweise dieses einfachen goralischen Mannes darzustellen, der mit seiner Familie nach Rox kam. Bei vielen Dingen herrschten nämlich auch unterschiedliche Meinungen, die man hier im Buch finden kann, zum Beispiel bei der Entstehung der Tschechoslowakei.
1: Die Romanhandlung deckt einen Zeitraum von Ende des 19. Jahrhunderts bis zum Jahr 1925 ab. Nun arbeitet Daniela Berakova anhand des umfangreichen Materials an einer Fortsetzung. Zur Verfügung steht ihr dabei unter anderem ein 8-stündiges Interview, das die Tochter von Enid Gajek, Esther, mit Elisabeth Kaul geführt hat, der Hauptfigur im Roman Zipser. Ein Thema soll dann auch die Vertreibung der Karpatendeutschen nach dem Zweiten Weltkrieg sein, hauptsächlich 1946, also vor nunmehr 80 Jahren. Damals verloren rund 120.000 der zuvor 150.000 Karpatendeutschen ihre Heimat. Dass ihr Schicksal nun auch durch das Buch von Daniela Berakova nicht in Vergessenheit gerät, freut auch Frau Enid Gajek, die die Autorin maßgeblich mit Informationen unterstützt hatte und zur Buchpräsentation ein Grußwort an die Leserschaft richtete.
2: Ich bin Enid Gajek, ich bin 90 Jahre alt. Ich habe meine Heimat verloren, als ich 8 Jahre alt war. Seit dieser Zeit denke ich viel darüber nach, wie wir damals gelebt haben, was unsere Kultur war und was sich lohnt, erhalten zu bleiben. Ich bin sehr froh, dass Frau Berakova dieses Buch geschrieben hat, denn es erinnert sich eigentlich niemand mehr an uns. Und wir waren doch eigentlich eine ganz interessante Gesellschaft. Ich bin in vielen Sprachen aufgewachsen und jetzt erinnere ich mich dran an alle diese Unterschiede, auch an unseren Dialekt, den auch keiner mehr spricht und keiner mehr erforscht. Ich bin Frau Berakova wirklich dankbar über dieses Buch und ich hoffe, dass ich es auch in Deutsch zu lesen bekomme und mich dann richtig dran erfreue. Vielen Dank.
1: Um dem Wunsch nach einer deutschen Übersetzung nachzukommen, sucht Autorin Berakova bereits Mittel und Wege. Dafür und auch bei der Verfassung der Fortsetzung zum historischen Roman Zipseri Tanec Mokradjach wünschen wir ihr gutes Gelingen.
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1: In der Sommerausgabe unserer musikalischen Momente stellen wir Ihnen nach und nach die Geschichten slowakischer Sommerhits vor, die einst die Sommerferien in der Slowakei ergänzt haben oder dies auch heute noch tun. Zum Auftakt erwartet uns ein Titel aus den 1970er Jahren, ein fröhliches Lied, hinter dem sich das traurige Ende einer beliebten Sängerin verbirgt. Eva Kostolanjeva, gebürtig aus Trnava, startete ihre Karriere 1958 im Alter von nur 16 Jahren. Nach 10 Jahren beim Volkskunstensemble Slug, beim Militärensemble der Tatra Revue und verschiedenen anderen Gruppierungen begann ihre erfolgreiche Solokarriere, die jedoch nur 7 Jahre dauerte. Die 1970er Jahre bescherten ihr erfolgreiche Hits, Duette mit Karol Duchoň oder Michal Dočolomanský und zahlreiche Auszeichnungen. Und das alles, obwohl sie ab 1971 gegen eine heimtückische Krankheit kämpfte. Eine starke Hormonbehandlung veränderte Evas Stimme nach und nach und so sang sie ihre späteren Aufnahmen mit deutlich tieferer Stimme. Eine davon ist auch ihre letzte Aufnahme, die sie im Juli 1975, nur 3 Monate vor ihrem Tod, aufgenommen hatte. In der Fernsehshow Vyberte si pesničku mit Wunschmusik belegte sie damit den ersten Platz. Zusammen mit ihr singen Lidia Babuchnova und Edita Slavikova. Die Musik stammt von Igor Baslik, den Text schrieb Jan Strasser. Eva Kostolanjeva und Vileti, Ausflüge.

Nach dem Titel Violetti in der Interpretation von Eva Kostolanjova aus dem Jahr 1975 begeben wir uns nun bei unserem Spaziergang durch slowakische Sommerhits verschiedener Jahrzehnte in die 1980er Jahre. Genauer gesagt ins Jahr 1981, als das Album Čas Malín – Himbeerzeit von Pavol Hamel erschien. Das Autorenduo Pavol Hamel und Boris Filan schrieb dafür einen der bekanntesten Hits mit dem Titel Srpše, sowie weitere inzwischen bereits kultige Songs wie Cestplätze über die Schulter und Chlapci z mesta – Jungs aus der Stadt. Das Album beginnt mit dem fröhlichen Sommerhit Circus Leto – Zirkus Sommer. Den Text dazu schrieb Boris Filan und wie er erzählte, hatte er die Idee dazu in seinem Notizbuch festgehalten, in dem er seine Ideen sammelte. Als die passende Musik von Pavol Hamel dazu kam, erwachte der Text plötzlich zum Leben und passte perfekt dazu. Mit Filans Poetik und einer verspielten Sommeratmosphäre vergleicht er den Beginn der Sommerzeit mit der Ankunft eines Zirkus, dessen Zelt der Himmel ist und den Menschen die Freude bringt, die so ein Sommer bieten kann. In Circus Leto kommt ein für Pavol Hamel ungewöhnlicher Reggae-Stil zum Einsatz.

Zum Abschluss unseres heutigen Streifzugs durch slowakische Sommerhits aus verschiedenen Zeitabschnitten haben wir uns die Geschichte eines Songs aufgehoben, der uns hier in der Slowakei bereits seit 8 Jahren den Sommer versüßt. Der gemeinsame Song von EMT Smile und Rapper Kali entstand spontan im Jahr 2018. Ivan Tasler, der Frontman von EMT Smile, sagte dazu, dass er schon beim Komponieren Kali im Kopf hatte. Dieser stimmte auch sofort einer Zusammenarbeit zu und so entstand ziemlich schnell das gemeinsame Werk Poď so mnou, komm mit mir, das sofort zum Hit wurde. Neben Ivan Tasler und Kali ist in dem Song auch die Sängerin Veronika Roni Adamičková zu hören, die den Gesangspart übernahm. Auch der slowakische DJ und Produzent Peter Pan trug zum endgültigen Soundgenuss bei. Der Song erschien im Herbst 2018 auf dem Album Budime to stále my, es werden immer noch wir sein. Es war die erste und wie wir inzwischen wissen, nicht die letzte erfolgreiche Zusammenarbeit von EMT Smile mit Kali. Also kommen auch Sie mit und genießen Sie mit uns diesen relativ aktuellen großen Sommerhit mit dem Titel Komm mit mir, Poď so mnou.

0: Und das war unsere heutige Musikecke, vorbereitet von Musikredakteur Rado Mescha. Tonmeister Abdul Arut und Redakteurin Kerstin Jakubik bedanken sich, dass sie wieder mit dabei waren und wünschen Ihnen noch einen schönen Sonntag. Auf Wiederhören, do počutia.
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1: Guten Tag, liebe Hörerinnen und Hörer. Herzlich willkommen zur Sonntagsausgabe unseres Magazins Die Slowakei hautnah. Auch heute laden wir Sie wieder zum Hörerecho, zu interessanter Literatur und zu jeder Menge Musik ein. Im Studio begrüßen Sie dazu Tonmeister Abdul Arud und Redakteurin Kerstin Jakubik und wünschen Ihnen zu unserem Programm angenehme Unterhaltung.
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1: Unser Hörerbriefkasten war trotz Sommerpause auch diese Woche wieder gut gefüllt. Neben Empfangsberichten und Antworten zu unserem Gewinnspiel Lebendiges Wasser haben Sie auch wieder nette Zeilen an uns gerichtet, aus denen wir vorlesen möchten. Den Anfang macht diesmal unser begeisterter Stammhörer Michael Lindner.
2: Liebe Freunde in der Rundfunkpyramide, wenn mein großer XXL-Briefkasten Luftsprünge machen könnte, dann wäre er heute vermutlich direkt bis in die Umlaufbahn geschossen. Warum? Das fragt ihr euch jetzt bestimmt. Ganz einfach. Plötzlich purzelte ein Überraschungspäckchen mit dem verheißungsvollen Absender Slowenski Roslas heraus. Und das wollte natürlich sofort geöffnet werden. Mit einem kleinen Kribbeln im Bauch und einer gehörigen Portion Neugier machte ich mich ans Werk. Und siehe da, zwei tolle T-Shirts. Zwei Paar schicke RSI-Söckchen und etwas Werbematerial strahlten mich an. Liebe Freunde, mit dieser Überraschung habt ihr bei mir wirklich voll ins Schwarze getroffen. Solche Momente zaubern einem einfach ein Lächeln ins Gesicht. Tausend Dank. Nur eines muss ich schweren Herzens gestehen. Eines der T-Shirts trägt die Größe S. Und sagen wir es einmal so, meine Körperkonturen haben sich im Laufe der Jahre in eine etwas großzügigere Richtung entwickelt. Deshalb wird dieses Schmuckstück nun an meinen Enkel weitergereicht. Wer weiß, vielleicht ist das ja eine ungewollte, aber durchaus clevere Investition in die Zukunft. Mit etwas Glück trägt er das Shirt voller Stolz und hört eines Tages ebenfalls in eure Sendungen hinein. So gewinnt ihr vielleicht schon den Hörer von morgen. Es ist heutzutage wirklich fast unglaublich, dass sich ein Auslandsdienst noch leisten kann, seinen Hörerfreunden solche schönen Überraschungen zukommen zu lassen. Selbst wenn die Artikel gesponsert sein sollten, bleiben doch immer noch Verpackung und Versand an euch hängen. Bei vielen anderen Sendern reicht das Budget inzwischen ja nicht einmal mehr für den Versand einer klassischen QSL-Karte. Überall wird nur noch gespart, gespart und kaputt gespart. Umso mehr weiß ich eure Großzügigkeit zu schätzen. Übrigens, laut Poststempel war euer Päckchen genau 5 Tage unterwegs. Das ist eine absolut respektable Laufzeit. Viel schneller wäre vermutlich nicht einmal die gute alte Postkutsche gewesen. Vorausgesetzt, die Pferde hätten unterwegs keine Kaffeepause eingelegt. Inzwischen hat die tropische Hitze hier etwas nachgelassen. Ein kräftiger Regenschauer hat unserem Garten sichtlich gut getan. Und auch die Wasservorräte konnten endlich wieder aufgefüllt werden. Leider zeigte der Regen in anderen Regionen Deutschlands seine hässliche Seite. Heftige Unwetter, riesige Hagelkörner, Überschwemmungen und enorme Schäden. Es ist schon verrückt. Erst sehnt man sich nach Regen und wenn er kommt, dann oft mit einer Wucht, auf die wirklich jeder gern verzichten würde. Das Wetter scheint immer extremer und unberechenbarer zu werden. Leider gilt das inzwischen nicht nur für das Klima, sondern auch für vieles, was derzeit auf der Welt geschieht. Ich wünsche euch eine schöne Arbeitswoche, viele spannende Sendungen und weiterhin ganz viel Freude mit euren treuen Hörerfreunden aus nah und fern. Bleibt gesund und macht genauso engagiert weiter. Euer Michael.
1: Herzlichen Dank für Ihre Zeilen. Wir freuen uns sehr, dass wir Ihnen mit unseren Sachpreisen eine Freude machen konnten und hoffentlich auch Ihrem Enkel, den wir hiermit ebenfalls herzlichst grüßen. Und alle, die jetzt vielleicht neugierig geworden sind und auch Interesse an einem unserer Sachpreise oder sogar an einem kurzen Kuraufenthalt in der Slowakei haben, möchten wir ausrichten, dass in der kommenden Woche bereits die nächste Verlosung stattfindet und Sie immer noch Gelegenheit haben, an unserem Gewinnspiel teilzunehmen. Die aktuelle Wettbewerbsrunde zusammen mit der Gewinnfrage finden Sie unter anderem auf unserer Internetseite. Das heiße Sommerwetter war übrigens auch Thema eines Schreibens von Lutz Winkler.
2: Liebe Freunde der deutschsprachigen Redaktion in Bratislava, die ersten beiden Hitzeperioden haben wir überstanden. Einmal mit Temperaturen über 40 Grad hier im Taunus und dann waren es nur noch 32 Grad, jeweils eine Woche lang. Der Rasen sieht braun aus. Meine Tomaten, Gurken, Paprika, Auberginen und Kürbispflanzen habe ich immer fleißig gegossen und die Ernte beginnt so langsam. Mittlerweile ist das Trinkwasser knapp. Zum Glück habe ich eine große Zisterne, die mir das Wasser zum Gießen liefert. Dieses Jahr wollten wir wieder einmal unsere Kinder besuchen. Im Juni waren wir bei unserer großen Tochter und ihrem Freund in Magdeburg. Das war gerade der Beginn der ersten großen Hitzewelle. Wir haben uns vorwiegend in Kirchen, Museen und Biergärten aufgehalten. Da war die Hitze gut zu ertragen. In Magdeburg waren wir in einem vegetarischen Restaurant. Dort wurde viel Gemüse fermentiert. Und wir haben uns für die Kindheitserinnerung entschieden. Bratwurst mit Sauerkraut und Ofenkartoffeln. Dazu gab es eine wunderbare Auswahl von fermentiertem Gemüse. Ganz toll geschmacklich abgestimmt. Die Bratwurst war auch vegetarisch aus Seitan hergestellt. Und das Gemüse stammte alles aus der Gegend von Magdeburg. Ich bin ja sehr kritisch gegenüber vegetarischem Essen. Aber diese Kombination hat mich, gerade bei den heißen Temperaturen, überzeugt. Wie verbreitet ist vegetarisches Essen in der Slowakei? Vielen Dank für die Zusendung der QSL-Karten mit den schönen Bädermotiven. Ich möchte den Hörerbrief nun schließen und wünsche allen Mitarbeitern der deutschsprachigen Redaktion in Bratislava alles Gute, weiterhin einen schönen Sommer und bleiben Sie bitte gesund. Viele Grüße aus Deutschland, Ihr Hörer Lutz Winkler.
1: Vielen Dank für die lieben Grüße und auch für das Löwenbild in Ihrer E-Mail. Was das vegetarische Essen angeht, so können wir sagen, dass es in der Slowakei ziemlich verbreitet ist. Schon die slowakische Küche an sich umfasst traditionell viele fleischlose Gerichte, bei denen Kartoffeln

0: Mal im Jahr, im Frühjahr und im Herbst eine vegane Messe, bei der die neuesten Trends veganer Ernährung vorgestellt werden und von der auch wir hier bei Radio Slowakei International schon berichtet haben. Fester Bestandteil und krönender Abschluss unseres Hörerechos sind auch heute wieder die Gratulationen unseres Stammhörers Bernd Zeiser.
1: Hallo Freunde! Gerne möchte ich im RSI-Hörerecho vom 26. Juli den Geburtstagskindern der letzten Woche freundlich gratulieren. Besonders Horst Weise und Wolfgang Büschel in Stuttgart, Katja und Marco Heberlin in Michelbach, Michael Lindner in Gera, Reinhard Schumann in Gommern und Edwin Reibold in Wilhelmsfeld. Zu ihren Namenstagen vom Freitag gratuliere ich Christoph Paustian, Christoph Gerber, Christoph Chwiejkowski und Christoph Probst. Gedenken möchte ich an dieser Stelle auch unserem ersten Hörerclub-Sekretär OM Christoph Preutenborbeck aus Odenthal. Herzliche Grüße, Bernd.
0: Und dem schließen wir uns natürlich von Herzen an. Herzlichen Glückwunsch. Bei uns geht es nun weiter mit einer Buchempfehlung.
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0: Das historische Romandebüt mit dem Titel Zipseri, Tanjec Mokradjach, also Zipser, Tanz in den Mooren, bietet einen Einblick in die Geschichte der Deutschen, die einst in der Region Zips zu Füßen der Hohen Tatra zu Hause waren. Das Buch verknüpft dabei die Geschichte der Familie Kaul mit der Entwicklung des Tourismus in der Hohen Tatra vor dem Hintergrund des Ersten Weltkriegs. Mehr über den Inhalt und die Entstehungsgeschichte des Romans verriet uns die slowakische Autorin Daniela Beraková selbst.
3: Tento príbeh je inšpirovaný konkrétnou rodinou, ktorá žila v obci Rakusi.
4: Diese Geschichte basiert auf einer konkreten Familie, die in der Gemeinde Rox lebte. Rox ist ein kleiner Ort, ungefähr 7 Kilometer von Kesmark, heute Kežmarok entfernt, und liegt zu Füßen der Hohen Tatra. Viele meiner Altersgenossen und der Leute in meinem Umfeld wussten gar nicht, dass viele Gemeinden dieser Region unterhalb der Hohen Tatra früher rein deutsch gewesen sind. Die Zusammensetzung der Zipser Bevölkerung sah vor dem Zweiten Weltkrieg ganz anders aus als heute. Und das war für mich so ein Impuls, da weiter nachzuforschen.
0: In der Familie von Daniela Beraková selbst gibt es dabei keine deutschen Vorfahren.
3: Ale môj pradedo má goralské korene, pochádza z obce Ždiar.
4: Aber mein Urgroßvater hat goralische Wurzeln. Er stammte aus der Gemeinde Ždiar. Da dort schwierige Bedingungen herrschten, zog er zu Beginn des 20. Jahrhunderts im Jahr 1908 auf der Suche nach besseren Lebensbedingungen in die Gemeinde Rox, heute Rakusi, die damals fast rein deutsch war. Dort begann er ein neues Leben und ließ sich dabei von den Ortsansässigen inspirieren. Natürlich vor allem von den Deutschen, von ihrem Fleiß und ihrem fortschrittlichen Denken.
0: Und durch diese Familiengeschichte stieß Autorin Daniela Beraková auch auf die Vorlage für ihren Roman.
4: Vor etwa 18 Jahren feierte die Gemeinde Rox den 720. Jahrestag ihrer Gründung. Damals erschien aus diesem Anlass ein kleines, dünnes Büchlein, die Monographie der Gemeinde Rox. Ihr Autor, Václav Bystrík, hatte im Rahmen der Vorbereitungen auch frühere Einwohner der Gemeinde kontaktiert und sie gebeten, ihre Geschichten für diese Monographie zu erzählen. Dort entdeckte ich auch die Geschichte der Familie Kaul.
0: Bei ihren weiteren Recherchen stieß sie auf Frau Enid Gajek, geborene Kaul, die selbst aus der Zips stammt, doch von dort vertrieben wurde, heute in Deutschland lebt und in mehreren Abhandlungen ihre Erinnerungen festgehalten hat. 2015 erschien dann auch das Tagebuch von Elisabeth Kaul in Buchform, in der das Geschehen in der Zipser Region nach dem Ersten Weltkrieg sehr detailliert beschrieben wird.
4: Und dann gelang es mir, direkt Kontakt zu Frau Enid Gajek aufzunehmen, die mir im Rahmen unserer privaten Korrespondenz ausreichend Material und Kontext für meinen Roman bereitstellte. Ich muss dabei zugeben, dass ich zu dieser Zeit schon einen Großteil meines Romans zu Papier gebracht hatte. Also schickte ich ihr meine Entwürfe, wobei die Personen damals noch ganz andere Namen trugen als jetzt im Buch. Frau Enid las die Texte und schickte mir ihre Anmerkungen dazu. Nach einer gewissen Zeit fragte sie mich dann, warum ich mich so sehr um Authentizität bemühe. Sie war der Meinung, dass der Roman schon authentisch genug sei, um auch die Namen realer Personen verwenden zu können.
0: Auch beim historischen Rahmen bemüht es

0: Ich Daniela Beraková um eine präzise Darstellung.
1: Ja, denn ich habe mich bemüht, meine Informationen aus der Karpatenpost zu nutzen. Das war eine wichtige Zeitung, die die Karpatendeutschen in Kesmark herausgaben. Kesmark wiederum war ein bedeutendes Zentrum der Karpatendeutschen, sowohl politisch als auch kulturell und gesellschaftlich. In dieser Zeitung wurden auf sehr interessante Weise das gesellschaftliche Leben und die damalige Lebensweise festgehalten.
0: Um zu zeigen, wie die deutschen Bewohner der Zips mit der übrigen Bevölkerung zusammenlebten, findet auch der Urgroßvater der Autorin seinen Platz im Roman.
1: Ich habe mich darum bemüht, unsere beiden Familien zusammenzubringen, indem ich versuchte, die Sichtweise dieses einfachen goralischen Mannes darzustellen, der mit seiner Familie nach Rox kam. Bei vielen Dingen herrschten nämlich auch unterschiedliche Meinungen, die man hier im Buch finden kann, zum Beispiel bei der Entstehung der Tschechoslowakei.
0: Die Romanhandlung deckt einen Zeitraum von Ende des 19. Jahrhunderts bis zum Jahr 1925 ab. Nun arbeitet Daniela Beraková anhand des umfangreichen Materials an einer Fortsetzung. Zur Verfügung steht ihr dabei unter anderem ein 8-stündiges Interview, das die Tochter von Enid Gajek, Esther, mit Elisabeth Kaul geführt hat, der Hauptfigur im Roman Zipser. Ein Thema soll dann auch die Vertreibung der Karpatendeutschen nach dem Zweiten Weltkrieg sein, hauptsächlich 1946, also vor nunmehr 80 Jahren. Damals verloren rund 120.000 der zuvor 150.000 Karpatendeutschen ihre Heimat. Dass ihr Schicksal nun auch durch das Buch von Daniela Beraková nicht in Vergessenheit gerät, freut auch Frau Enid Gajek, die die Autorin maßgeblich mit Informationen unterstützt hatte und zur Buchpräsentation ein Grußwort an die Leserschaft richtete.
2: Ich bin Enid Gajek, ich bin 90 Jahre alt. Ich habe meine Heimat verloren, als ich 8 Jahre alt war. Seit dieser Zeit denke ich viel darüber nach, wie wir damals gelebt haben, was unsere Kultur war und was sich lohnt, erhalten zu bleiben. Ich bin sehr froh, dass Frau Beraková dieses Buch geschrieben hat. Denn es erinnert sich eigentlich niemand mehr an uns. Und wir waren doch eigentlich eine ganz interessante Gesellschaft. Ich bin in vielen Sprachen aufgewachsen und jetzt erinnere ich mich dran an alle diese Unterschiede. Auch an unseren Dialekt, den auch keiner mehr spricht und keiner mehr erforscht. Ich bin Frau Beraková wirklich dankbar über dieses Buch und ich hoffe, dass ich es auch in Deutsch zu lesen bekomme und mich dann richtig dran erfreue. Vielen Dank.
0: Um dem Wunsch nach einer deutschen Übersetzung nachzukommen, sucht Autorin Beraková bereits Mittel und Wege. Dafür und auch bei der Verfassung der Fortsetzung zum historischen Roman Zipseri Tanec Mokraďach wünschen wir ihr gutes Gelingen.
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0: In der Sommerausgabe unserer musikalischen Momente stellen wir Ihnen nach und nach die Geschichten slowakischer Sommerhits vor, die einst die Sommerferien in der Slowakei ergänzt haben oder dies auch heute noch tun. Zum Auftakt erwartet uns ein Titel aus den 1970er Jahren, ein fröhliches Lied, hinter dem sich das traurige Ende einer beliebten Sängerin verbirgt. Eva Kostolanjeva, gebürtig aus Trnava, startete ihre Karriere 1958 im Alter von nur 16 Jahren. Nach 10 Jahren beim Volkskunstensemble Slug, beim Militärensemble der Tatra Revue und verschiedenen anderen Gruppierungen begann ihre erfolgreiche Solokarriere, die jedoch nur 7 Jahre dauerte. Die 1970er Jahre bescherten ihr erfolgreiche Hits, Duette mit Karol Duchoň oder Michal Dočolomanský und zahlreiche Auszeichnungen. Und das alles, obwohl sie ab 1971 gegen eine heimtückische Krankheit kämpfte. Eine starke Hormonbehandlung veränderte Evas Stimme nach und nach und so sang sie ihre späteren Aufnahmen mit deutlich tieferer Stimme. Eine davon ist auch ihre letzte Aufnahme, die sie im Juli 1975, nur 3 Monate vor ihrem Tod, aufgenommen hatte. In der Fernsehshow Vyberte si pesničku mit Wunschmusik belegte sie damit den ersten Platz. Zusammen mit ihr singen Lidia Babuchnova und Edita Slavikova. Die Musik stammt von Igor Baslik, den Text schrieb Jan Strasser. Eva Kostolanjeva und Vileti, Ausflüge.

Nach dem Titel Violetti in der Interpretation von Eva Kostolanjova aus dem Jahr 1975 begeben wir uns nun bei unserem Spaziergang durch slowakische Sommerhits verschiedener Jahrzehnte in die 1980er Jahre. Genauer gesagt ins Jahr 1981, als das Album Čas Malín – Himbeerzeit von Pavol Hamel erschien. Das Autorenduo Pavol Hamel und Boris Filan schrieb dafür einen der bekanntesten Hits mit dem Titel Zrpše, sowie weitere inzwischen bereits kultige Songs wie Cestplätze über die Schulter und Chlapci z mesta – Jungs aus der Stadt. Das Album beginnt mit dem fröhlichen Sommerhit Cirkus Leto – Zirkus Sommer. Den Text dazu schrieb Boris Filan und wie er erzählte, hatte er die Idee dazu in seinem Notizbuch festgehalten, in dem er seine Ideen sammelte. Als die passende Musik von Pavol Hamel dazu kam, erwachte der Text plötzlich zum Leben und passte perfekt dazu. Mit Filans Poetik und einer verspielten Sommeratmosphäre vergleicht er den Beginn der Sommerzeit mit der Ankunft eines Zirkus, dessen Zelt der Himmel ist und den Menschen die Freude bringt, die so ein Sommer bieten kann. In Cirkus Leto kommt ein für Pavol Hamel ungewöhnlicher Reggae-Stil zum Einsatz.

Zum Abschluss unseres heutigen Streifzugs durch slowakische Sommerhits aus verschiedenen Zeitabschnitten haben wir uns die Geschichte eines Songs aufgehoben, der uns hier in der Slowakei bereits seit 8 Jahren den Sommer versüßt. Der gemeinsame Song von EMT Smile und Rapper Kali entstand spontan im Jahr 2018. Ivan Tasler, der Frontman von EMT Smile, sagte dazu, dass er schon beim Komponieren Kali im Kopf hatte. Dieser stimmte auch sofort einer Zusammenarbeit zu und so entstand ziemlich schnell das gemeinsame Werk Poď so mnou, komm mit mir, das sofort zum Hit wurde. Neben Ivan Tasler und Kali ist in dem Song auch die Sängerin Veronika Roni Adamičková zu hören, die den Gesangspart übernahm. Auch der slowakische DJ und Produzent Peter Pan trug zum endgültigen Soundgenuss bei. Der Song erschien im Herbst 2018 auf dem Album Budime to stále my, es werden immer noch wir sein. Es war die erste und wie wir inzwischen wissen, nicht die letzte erfolgreiche Zusammenarbeit von EMT Smile mit Kali. Also kommen auch Sie mit und genießen Sie mit uns diesen relativ aktuellen großen Sommerhit mit dem Titel Komm mit mir, Poď so mnou.

0: Und das war unsere heutige Musikecke, vorbereitet von Musikredakteur Rado Mescher, Tonmeister Abdul Arut und Redakteurin Kerstin Jakubik bedanken sich, dass Sie wieder mit dabei waren und wünschen Ihnen noch einen schönen Sonntag. Auf Wiederhören, do počutia.
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1: Slowakischer Präsident Pellegrini besucht China. Slowakische Einsatzkräfte bei Waldbränden in Frankreich. Hitzeperioden, slowakische Eishöhlen schmelzen weiter. Der slowakische Präsident Peter Pellegrini ist am Sonntagabend zu einem Staatsbesuch in die Volksrepublik China gereist. Es ist der 5. Besuch eines slowakischen Staatsoberhaupts in China seit der Gründung der Slowakischen Republik und der erste seit 16 Jahren. Ziel des dreitägigen Besuchs ist es, die Zusammenarbeit zwischen den beiden Ländern zu bekräftigen und neue Entwicklungsfelder zu identifizieren. Der Besuch erfolgt auf Einladung des chinesischen Präsidenten Xi Jinping. Neben ihm wird Pellegrini auch mit dem chinesischen Ministerpräsidenten Li Jiang und dem Vorsitzenden des Ständigen Ausschusses des Nationalen Volkskongresses, Zhao Lijian, zusammentreffen. Die Arbeitsreise knüpft an die strategische Partnerschaft zwischen der Slowakischen Republik und China an, die während des offiziellen Besuchs des slowakischen Ministerpräsidenten Robert Fico in Peking 2024 besiegelt wurde. Die Besatzung eines slowakischen Black Hawk-Hubschraubers hilft bei der Bekämpfung großflächiger Waldbrände im Südwesten Frankreichs. Am Samstag führten die Feuerwehrleute mit dem Hubschrauber 17 Löschflüge durch und unterstützten damit die Bodentruppen bei der Bekämpfung der Waldbrände. Die Leistungen des Hubschrauberbetreibers werden im Rahmen eines von der EU kofinanzierten Projektes erbracht. Die großflächigen Waldbrände an der französischen Atlantikküste waren letzte Woche ausgebrochen. Mehr als 250.000 Menschen wurden dort bereits evakuiert. Langanhaltende Sommerhitze, heftige Regenfälle, ein allgemeiner Anstieg der durchschnittlichen Jahrestemperatur sowie eine geringe Anzahl von Frosttagen beeinträchtigen den Eisbestand in den Höhlen. Die slowakische Demenovská Eishöhle verlor ihren Status als solche, als 2022 die letzte Eisschicht am Höhlenboden schmolz. Bis dahin lag die durchschnittliche Jahrestemperatur bei etwa 0,3 Grad Celsius und stieg allmählich auf aktuell 1,7 Grad Celsius. Dies teilte die slowakische Höhlenverwaltung mit. Laut deren Speleoklimatologin Lucie Pristašová sind die Eisverluste in der Dobšinská Eishöhle in den oberen Bereichen der Höhle näher am Eingang und an der Oberfläche am größten. Dort ist auch der Temperaturanstieg im Vergleich zu den tieferen Bereichen der Höhle deutlich stärker. Der Rückgang sei auch auf starke Regenfälle zurückzuführen, wenn Sickerwasser schnell in die Höhle strömt und keine Zeit zum Gefrieren hat. Ebenso führte plötzliches Schmelzen von Schnee zu einem starken Wassereintritt in der Höhle. Redaktionsschluss für die Nachrichten war am Montag, dem 27. Juli 2026 um 12 Uhr.
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1: Das Online-Portal Plati.sk hat eine Rangliste der 20 am schlechtesten bezahlten Berufe in der Slowakei veröffentlicht. Dazu zählen auch Altenpflegekräfte, von denen es in der Slowakei mehr als 10.000 gibt. Am schlechtesten verdienen Hilfskräfte im Textilbereich mit einem Durchschnittsgehalt von etwas über 1.000 Euro im Monat. Darauf folgen Pförtner mit 1.024 Euro sowie Reinigungskräfte und Küchenhilfen mit durchschnittlich 1.034 Euro. Das durchschnittliche Gehalt von alten Pflegekräften liegt in diesem Jahr bei 1.160 Euro. Ljubica Melzerova vom Arbeitsmarktportal Alma Career Slovakia weist dabei aber auch auf regionale Unterschiede hin. Diese Arbeit wird angesichts ihrer gesellschaftlichen Bedeutung nicht ausreichend wertgeschätzt. Es handelt sich um ein langjähriges systematisches Problem. In der Region Bratislava liegt der durchschnittliche Jahreslohn bei etwas über 1.300 Euro. In den anderen Regionen schwankt er zwischen 1.050 und 1.150 Euro. Ein Drittel dieser Arbeitnehmer verdient weniger als 1.000 Euro im Monat. So liegt in der mittelslowakischen Region Banská Bystrica das Bruttogehalt von alten Pflegekräften bei 915 Euro. Berücksichtigt man auch die Zuschläge für Sonntags-, Feiertags- und Nachtarbeit, kommt man auf durchschnittlich 1.050 Euro. Da die Zahl junger Menschen sinkt und die Zahl der Pflegebedürftigen steigt, betonen Experten die Notwendigkeit systemischer Veränderungen. Während heute etwa 3,7 Erwerbsfähige auf eine Rentnerin oder einen Rentner kommen, werden es in 25 Jahren weniger als 2 sein. Dazu kommt, dass 96% aller Beschäftigten im Pflegebereich weiblich sind. Die Vorsitzende des Verbandes der Sozialdienstleister in der Slowakei, Anna Ganamova, sieht vor allem die Politik in der Pflicht. Dass es sich um einen schlecht bezahlten Beruf handelt, ist nichts Neues. Unser Verband spricht davon bereits seit über 12 Jahren. Wir fordern deshalb eine radikale Erhöhung der Gehälter von Pflegekräften mit Unterstützung aus dem Staatshaushalt. Die Politiker haben das Thema aber bereits vor 20 Jahren ignoriert. Sie hatten Statistiken zur Langzeitpflege, zur Demografie und zur Entwicklung, die sich in ganz Europa abzeichnet, und sie haben das Land nicht darauf vorbereitet. Der Verband hat konkrete Lösungsansätze. Er möchte dem slowakischen Arbeitsministerium Projekte vorlegen, die aus dem Europäischen Sozialfonds finanziert werden könnten. Das Arbeitsministerium teilt in einer Reaktion mit, dass es lediglich den rechtlichen Rahmen festlege. Für die Vergütung ihrer Angestellten seien letztlich die Träger der sozialen Einrichtungen verantwortlich. Die Kommunen unterliegen dabei dem Gesetz über die Vergütung im öffentlichen Dienst, in dem ein Mindestlohn festgelegt ist.
2: Hallo, liebe Hörerinnen und Hörer, herzlich willkommen zum Montagsmagazin von Radio Slowakei International. Am Mikrofon grüße Jana Herbeková und für die gute Tonqualität sorgt Nikita Kramitschew. In der heutigen Ausgabe hören Sie einen weiteren Teil unserer Jubiläumsserie, die dem 100. Geburtstag des slowakischen Rundfunks gewidmet ist. Zu diesem festlichen Programm wünschen wir Ihnen angenehmes Zuhören und einen möglichst störungsfreien Empfang.
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2: Bei Radio Slowakei International haben wir uns vor einigen Tagen mit dem runden 60. Jahrestag der Gründung des legendären Musikfestivals Bratislavská Lira, die Bratislavaer Leier, befasst. Diesem besonderen Ereignis widmen wir auch in unserer regulären Rubrik zum 100-jährigen Jubiläum des Rundfunks gerne mehr Aufmerksamkeit. Auch dieser Beitrag wurde von Roman Bombosch vorbereitet.
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2: Warum wurde die Bratislavská Lira eigentlich ins Leben gerufen? Worin lag ihre Bedeutung? Und warum müssen Interpreten überhaupt gegeneinander antreten? Die visionäre Idee stammte von Pavol Zelenaj, langjähriger Rundfunkredakteur, Dramaturg und erfolgreicher Songwriter. Mitte der 1960er Jahre hatte er es mit seinen Kollegen jedoch alles andere als leicht.
3: Die Popmusik hatte es damals überhaupt nicht leicht. Sie wurde eher geduldet als gefördert. Und so haben wir uns lange den Kopf darüber zerbrochen, was wir dagegen tun könnten, bis wir schließlich auf die Idee kamen, dass gerade ein solches Festival Abhilfe schaffen könnte.
2: Schon nach der ersten Ausgabe war klar, dass in der slowakischen Musiklandschaft ein einzigartiges Phänomen entstanden war. Dies bestätigt auch der Publizist Ivan Sabo.
3: Das Festival Bratislavská Lira war damals buchstäblich ein Fenster zur Welt. Das verdanken wir den Menschen, denen das Schicksal der slowakischen Popmusik wirklich am Herzen lag. Insbesondere Pavol Zelenaj und Dr. Jan Sivacek. Beide sahen, wie ähnliche Festivals auf der ganzen Welt funktionierten, welche Popularität sie erreichen konnten und welchen Raum sie den Künstlern boten. Und genau das war die Inspiration, auch bei uns etwas Ähnliches ins Leben zu rufen.
2: Letztendlich erfreute sich die Lira eines mehr als 3 Jahrzehnte lang währendes Erfolges, und zum Glück ist ihre umfassende Geschichte auch in den Archiven des slowakischen Fernsehens und Rundfunks ausführlich gut dokumentiert. Fantastische Archivarbeit leistete in dieser Hinsicht der Fernsehdramaturg Robo Valovic, der dank seines Vaters diese Veranstaltung bereits in seiner Kindheit besuchte.
3: Das Festival hat mich schon immer fasziniert. Ich habe es besucht und hatte immer das Gefühl, dass es dabei zwei ganz besondere Momente gab. Der erste war, dass am Tag des heimischen Wettbewerbs die ganze Tschechoslowakei völlig neue Lieder hörte, die buchstäblich über Nacht zu Hits wurden. Komponisten und Texter hatten sie sich genau für diesen Anlass aufgehoben. Und es war aufregend. Jetzt kommen diese 10 Lieder. Vielleicht setzen sich am Ende nur 2 durch. Aber dies ist der Moment, in dem neue Hits geboren werden.
2: Die Konkurrenz zwischen der tschechischen und der slowakischen Szene war zu jener Zeit enorm. Dies spiegelte sich auch darin wider, dass es nach der erfolgreichen ersten Ausgabe eine Zeit lang so aussah, als würde die Lira aus Bratislava dauerhaft im tschechischen Landesteil bleiben. Ihr Gründer Pavel Zelenaj ließ sich damals jedoch einen geschickten diplomatischen Schachzug einfallen.
3: Die Umbenennung in Bratislavska Lira erfolgte nach der zweiten Ausgabe. Als das Festival zu einem Wanderfestival werden sollte, beschlossen wir, ihm einen Namen zu geben, der es fest mit der Stadt verbindet. So entstand die Bratislavska Lira und damit haben wir es endgültig mit Bratislava verknüpft.
2: Die Bratislavska Lira brachte im Laufe ihres Bestehens Dutzende neuer Lieder hervor, die umgehend zu ewigen Hits wurden und es den Lyrikern und Interpreten ermöglichten, den Höhepunkt der Popularität zu erreichen. Der mehrfache Gewinner des Festivals, Dichter und Texter Kamil Peteraj, erinnert sich.
3: Die Lira war damals die eigentliche Bühne für alles, was in der tschechoslowakischen Popmusik gerade passierte. Es galt eine ungeschriebene, aber eigentlich ganz klare Regel. Wer sich bei der Lira durchgesetzt hatte, hatte in der Popmusik bereits einen festen Platz. Das Festival war schlichtweg der Ort, an dem entschieden wurde, wer künftig den Ton angeben würde.
2: Wenn wir vom Musikfestival Bratislavska Lira sprechen, müssen wir es im gleichen Atemzug als international bezeichnen. Denn schon in den ersten Ausgaben waren die Organisatoren sehr darum bemüht, die größten Weltstars nach Bratislava zu holen. Dabei war ihnen auch der berühmte Fotograf mit slowakischen Wurzeln, Dežo Hofmann, eine große Hilfe, der in London beispielsweise eng mit der legendären Beatles zusammengearbeitet hatte. Pavel Zelenaj erinnert sich.
3: Er gab uns Tipps, wer gerade in den Charts am Aufsteigen war und wer den Eurovision Song Contest gewinnen könnte. Und dank seiner Hinweise gelang es uns, für die ersten Ausgaben wirklich große Namen zu gewinnen. Wir hatten immer frisch gekürte Gewinner zu Gast und das zu sehr günstigen finanziellen Konditionen, da wir die Verträge im Voraus abgeschlossen hatten, als ihre Gagen noch nicht so hoch waren.
2: Der bekannte Musiker Vlado Valovic erlebte das Festival in vielen verschiedenen Rollen mit. Im letzten Kapitel seiner Geschichte bemühte er sich sogar aktiv darum, dem Projekt zu alter Größe zu verhelfen und ihm den Status eines renommierten Festivals zurückzugeben.
3: Auf dem Festival Lyra entstanden originelle Werke. Es war buchstäblich eine Brutstätte für neue Lieder und ein Sprungbrett für zahlreiche Nachwuchskünstler. Gleichzeitig hatten wir die einmalige Gelegenheit, die heimische Szene mit der Welt zu konfrontieren, denn zum Festival kamen echte internationale Größen. Der letzte große Name, ein wahrer Gigant, war Joe Cocker. Es gelang uns, ihn nach Bratislava zu holen und die Leute erinnern sich noch heute daran. Zu dieser Zeit war er ein absoluter Weltstar.
2: Während in den 1990er Jahren Joe Cocker der unbestrittene Star des Festivals war, musste man zu Beginn der Festivalgeschichte natürlich mit einem ganz anderen Budget und bescheideneren Bedingungen auskommen. Daran erinnert sich erneut Pavel Zelenaj.
3: Damals hatten wir ein Budget, das heute geradezu unvorstellbar wirken würde. $1,000 für 4 Konzerte. Wenn mich die Gäste fragten, was sie sich bei uns für dieses Geld eigentlich kaufen könnten, überzeugten wir sie davon, dass slowakisches Kristall für sie am interessantesten sein würde. Und so sorgten wir dafür, dass am Sonntag nach Ende des Festivals das Geschäft an der Promenade geöffnet war. Dort konnten sie mit unseren Kronen Kristallwaren kaufen und waren davon begeistert.
2: Wenn wir an die großen internationalen Stars zurückdenken, dürfen wir die britische Sängerin Sandy Shaw nicht vergessen, die kurz nach ihrem großen Triumph bei Eurovision Song Contest direkt nach Bratislava kam. Musikjournalist und Wissenschaftler, Dramaturg und Organisator des Musiklebens Stanislav Bachleda erinnert sich an einige unterhaltsame Momente.
3: Als ich das Programm für diese ausländische Sängerin zusammenstellte, kam mir die Idee, sie zum alten Zentralmarkt mitzunehmen, wo Großmütterchen aus der Region Sahorje ihr Gemüse verkauften. Es war ein unglaubliches Erlebnis für sie. Sie schaute sich um wie eine verängstigte Maus, ging von Kohlkopf zu Kohlkopf und war von allem fasziniert. Und auch andere Gäste erlebten ähnliche Momente. Als Gilbert Bécaud, dieser Monsieur 100.000 Volt, bei uns zu Gast war, trat er mit der Slowakischen Philharmonie auf. Und als die Beach Boys auf der Bühne der Slowakischen Philharmonie erschienen, war das etwas, wovon man zuvor nicht einmal zu träumen wagte. Die ausländischen Künstler interessierten sich sehr dafür, wie wir hier leben. Für sie war es, als hätten sich plötzlich die Türen des eisernen Vorhangs geöffnet und sie konnten einen Blick von einer Welt erhaschen, die sie bis dahin nur aus der Ferne kannten.
2: Auch für den Dramaturgen Robo Valovic war gerade dieser enge Kontakt mit Stars aus der ganzen Welt eines der eindrücklichsten Erlebnisse.
3: Es hat mich fasziniert, als zum Beispiel die berühmte britische Band Smokey hierher kam und man sie buchstäblich berühren konnte, sei es im Saal oder direkt beim Konzert. Das war unvorstellbar, vor allem wenn man bedenkt, dass wir oft nicht einmal eine einfache Schallplatte über die Grenze bekommen konnten. Und plötzlich steht da ein Typ, den man an die Hand greifen kann. Ich weiß nicht, ob man das überhaupt jemandem erklären kann. Es war einfach einzigartig.
2: Trotz der enormen Euphorie und zahlreichen Auftritte weltbekannter Stars darf man nicht vergessen, dass der überwiegende Teil der Geschichte dieses Festivals untrennbar mit der Zeit des totalitären Regimes und dem Leben hinter dem eisernen Vorhang verbunden ist. Davon zeugt auch die strenge Zensur während der Veranstaltung, an die sich der Texter Luboš Zeman noch gut erinnert.
3: Das Festival wurde damals auch visuell kontrolliert. Frisuren, Kleidung und das gesamte Erscheinungsbild wurden beobachtet. Andererseits mussten die Texter oft einzelne Wörter ändern, damit alles den damaligen Vorschriften entsprach. Berühmt ist die Geschichte von Kamil Peterai. Aus dem ursprünglichen Text »Schwarze Blume« wurde schließlich »Weiße Blume«.
2: Der Sänger Miroš Birka, für den Kamil Peterai den Song textete, erinnerte sich an diese Geschichte wie folgt.
3: Jemand, der entscheiden sollte, ob das Lied bei der Lyra gespielt werden durfte, sah im Text schwarze Blume und fand das zu deprimierend. Kamil Peterai begriff sofort, dass sich da Spannung aufbaute. Also sagte er, weiße Blume und machte weiter. Plötzlich gefiel es diesem Menschen, als hätte man ihn dazu gereizt. Und genau so war es auch. Manchmal machen sie aus Schwarz einfach weiß.

0: Das war Miroš Birka mit seinem Lied Weiße Blume, die ursprünglich schwarz sein sollte. Trotz aller vom Regime auferlegten Hürden handelte es sich beim Festival Bratislavská Lira um eine fest etablierte Veranstaltung. Ja, die einheimischen Künstler hatten Respekt vor den großen ausländischen Stars, aber auch das Festival selbst flößte jedem, der dabei war, enormen Respekt ein, erzählt der Musiker und Regisseur Rudo Gerry.
1: Das Erstaunliche an der Bratislavská Lira war auch, welch hohes Ansehen sie genoss. Jeder Interpret, der aus dem Ausland kam, ganz gleich woher er stammte oder wie berühmt er war, trat hier mit großer Demut auf. Alle waren ein bisschen verlegen, weil sie wussten, dass hier die besten Musiker spielen. Sowohl die Streicher als auch die Bläserregister waren oft mit den besten Musikern aus unseren Symphonieorchestern besetzt. Und wenn sich dieses große Festivalorchester hinsetzte, wurde selbst den erfahrensten Interpreten bewusst, dass dies kein gewöhnliches Ensemble war. Dies war ein großes, professionelles Festivalorchester und so hieß es auch. Ich kann mich nicht daran erinnern, dass sich hier jemand groß aufgespielt hätte. Die Lyra forderte einfach Respekt.
0: Werfen wir nun auch einmal einen Blick hinter die Kulissen und in die Welt des Festivals Klatsches. Pikante und amüsante Anekdoten mit ausländischen Stars hat Luboš Zeman parat.
1: Cliff Richard hat mir einmal ein Exklusivinterview gegeben. Es war ein außerordentlich eleganter, kultivierter Mensch, ganz ohne Starallüren. Auf der anderen Seite habe ich auch mit dem italienischen Sänger Drupi aufgenommen, der das genaue Gegenteil war. In meinem alten Skoda 100 sang er die ganze Fahrt über und klopfte den Rhythmus auf das Armaturenbrett. Als er ausstieg, stellte ich fest, dass der Tacho komplett ausgefallen war und ich ihn austauschen musste. Diese Begegnungen haben mich sehr bereichert. Mir wurde bewusst, dass die berühmtesten oft die bescheidensten sind. Und die größten Starallüren hatten paradoxerweise die Nachwuchskünstler.
0: Gerade diese menschliche Dimension der Festivalgeschichte verdeutlicht perfekt die enorme Energie, die diese Veranstaltung ausstrahlte. Erst vor einem Jahr hat auch der Schriftsteller Dušan Taragel in einem fesselnden Buch an das Festival und dessen Hintergründe zurückerinnert.
1: Die Bratislavská Lyra war im Grunde ein Festival der Branche, da sie sich auf Komponisten, Lyriker und Interpreten konzentrierte, die im Rampenlicht standen, trafen sich dort echte Profis. Es war so etwas wie eine kleine Insel der Freiheit. Wir hatten unser eigenes Festival, trafen uns, unterhielten uns, gingen gemeinsam etwas trinken oder hörten uns den Auftritt von jemandem an, von dem gerade gesagt wurde, er sei ein aufstrebender Star. Wer hatte ein ähnliches Festival? Vielleicht die klassische Musik, die Bratislava Musikfestspiele, bei denen sich eine Woche lang verschiedene Orchester abwechselten. Aber die Lyra hatte einen großen Vorteil. Alle waren tatsächlich vor Ort. Jeden Tag wechselten sie sich ab, schauten sich die Auftritte an, lebten mit dem Festival.
0: Fassen wir also zusammen. Was waren die wichtigsten Meilensteine und Errungenschaften dieses legendären Festivals? Darüber sinniert Regisseur Rudo Gerry.
1: Es gibt zwei Interpreten, die für mich etwas ganz Besonderes waren. Die einen waren Smokey. Sie kamen und stellten im Istropolis 2,5 Stunden lang den Sound ein. Die Leute im Foyer konnten nicht verstehen, warum man so lange auf das Konzert warten musste. Aber als sich die Türen öffneten und die Band loslegte, war es ein wunderschöner, kraftvoller, absolut klarer Klang. Ein unglaubliches Konzert. Und das war nicht die Zeit der 5 Jahre nach dem Ruhm. Ganz im Gegenteil, es war zu Zeiten ihres größten Ruhms. Das zweite Erlebnis war, als die heute bereits recht bekannte tschechische Sängerin Lucie Bila zum ersten Mal auftrat. Ich hatte die Ehre, sie schon von ihren Anfängen an zu kennen. Ihren ersten Song und ihren ersten Auftritt bei der Bratislavská Lyra haben wir gemeinsam vorbereitet. Ich glaube, damals trug ich sogar noch die Militäruniform.
0: Besonders bedeutsam war auch, dass die Lyra als absolutes Aushängeschild der damaligen tschechoslowakischen Popmusik galt, meint Rudo Gerry.
1: Es galt durchweg als gesellschaftliches Highlight. Wer gerade in war oder neue Ansätze einbrachte, gehörte einfach dazu. Die Lyra umfasste mehrere Kategorien und damit auch mehrere Vorbereitungsbereiche. Musikdramaturgie, Literaturdramaturgie, Bühnenbild. Und die Bühnenbildgestaltung war immer außerordentlich wichtig. Das Festival sollte nämlich nicht nur gut klingen, sondern auch gut aussehen. Deshalb tut es mir leid, wenn jemand sagt, es sei ein sozialistisches Festival gewesen. Das kann nur jemand sagen, der nie dort war oder zwar vor Ort, aber nicht im Geist dabei war.
0: Der Dirigent Vladovalovic ist wiederum davon überzeugt, dass das einzigartige Niveau des Festivals maßgeblich geprägt war durch das Live-Orchester und die meisterhafte Art und Weise, in der die einzelnen Stücke arrangiert wurden.
1: Ich bin nach wie vor der Meinung, dass ein Festival so aussehen sollte. Auch wenn die Zeiten heute anders sind, das sieht man am Beispiel des Eurovision Song Contests, der mittlerweile mehr oder weniger eine große Fernsehshow ist, bewahrt das Prinzip des Live-Auftritts dennoch seine beispiellose Kraft. Ich hatte die Gelegenheit, den Eurovision Song Contest auch in Birmingham zu erleben, als ich dort dirigierte. Und die Atmosphäre, wenn ein ganzes Orchester auf der Bühne steht, ist durch nichts zu ersetzen. Es ist einfach eine andere Welt. Ich verstehe, dass sich die Zeiten ändern. Ich nehme das alles hin. Aber ich glaube nach wie vor, dass Live-Musik eben Live-Musik ist. Ein Festival sollte vor allem mit Live-Musik erklingen.
0: Gerade Vladovalovic versuchte Ende der 1990er Jahre, die Lira wieder zu beleben und ihr neues Leben einzuhauchen. Diese Versuche blieben jedoch leider letztendlich erfolglos. Der bekannte Texter Jan Strasser gehört zu denen, die heute nicht mehr an eine nostalgische Wiederbelebung dieser Veranstaltung glauben.
1: Ich glaube, dass es heute nicht mehr möglich ist, das Festival in seiner ursprünglichen Form wieder zu beleben. Denn heute gibt es keinen Wettbewerb mehr zwischen den Liedern, wie es früher der Fall war. Komponist und Texter lassen sich nicht mehr nach dem alten System zusammenbringen, bei dem neue Werke direkt für das Festival entstanden. Aber das Leben geht weiter. Viele Dinge sind nicht mehr möglich und viele neue werden möglich sein. Deshalb denke ich, dass man heute die Lira nur noch in Ehren halten sollte, so wie wir es auch jetzt tun.
0: Und so bleibt uns heute nur noch zurückzublicken und in Erinnerungen zu schwelgen. Das berühmte Musikfestival schrieb die Geschichte der slowakischen Popmusik neu und veränderte sie für immer. Heute haben wir ganz andere Formen des musikalischen Austauschs, aber wir wissen gut, dass das gemeinsame Erleben von Musik, zum Beispiel bei Live-Konzerten, das perfekte Programm für lange Sommertage ist. Genießen Sie also diesen Sommer, liebe Freunde, natürlich auch mit guter Musik. So viel also für heute aus der Slowakei, liebe Hörerinnen und Hörer. Vom Mischpult verabschiedet sich Tonmeister Nikita Kramičev und vom Mikrofon Ihre Moderatorin Jana Hrbeková. Wir danken Ihnen fürs Zuhören und wünschen eine angenehme Woche. Do počutia, auf Wiederhören!

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1: Slowakischer Präsident Pellegrini besucht China. Slowakische Einsatzkräfte bei Waldbränden in Frankreich. Hitzeperioden. Slowakische Eishöhlen schmelzen weiter. Der slowakische Präsident Peter Pellegrini ist am Sonntagabend zu einem Staatsbesuch in die Volksrepublik China gereist. Es ist der 5. Besuch eines slowakischen Staatsoberhaupts in China seit der Gründung der Slowakischen Republik und der 1. seit 16 Jahren. Ziel des 3-tägigen Besuchs ist es, die Zusammenarbeit zwischen den beiden Ländern zu bekräftigen und neue Entwicklungsfelder zu identifizieren. Der Besuch erfolgt auf Einladung des chinesischen Präsidenten Xi Jinping. Neben ihm wird Pellegrini auch mit dem chinesischen Ministerpräsidenten Li Jiang und dem Vorsitzenden des Ständigen Ausschusses des Nationalen Volkskongresses, Zhao Lijian, zusammentreffen. Die Arbeitsreise knüpft an die strategische Partnerschaft zwischen der Slowakischen Republik und China an, die während des offiziellen Besuchs des slowakischen Ministerpräsidenten Robert Fico in Peking 2024 besiegelt wurde. Die Besatzung eines slowakischen Black Hawk-Hubschraubers hilft bei der Bekämpfung großflächiger Waldbrände im Südwesten Frankreichs. Am Samstag führten die Feuerwehrleute mit dem Hubschrauber 17 Löschflüge durch und unterstützten damit die Bodentruppen bei der Bekämpfung der Waldbrände. Die Leistungen des Hubschrauberbetreibers werden im Rahmen eines von der EU kofinanzierten Projektes erbracht. Die großflächigen Waldbrände an der französischen Atlantikküste waren letzte Woche ausgebrochen. Mehr als 250.000 Menschen wurden dort bereits evakuiert. Langanhaltende Sommerhitze, heftige Regenfälle, ein allgemeiner Anstieg der durchschnittlichen Jahrestemperatur sowie eine geringe Anzahl von Frosttagen beeinträchtigen den Eisbestand in den Höhlen. Die slowakische Demenovská Eishöhle verlor ihren Status als solche, als 2022 die letzte Eisschicht am Höhlenboden schmolz. Bis dahin lag die durchschnittliche Jahrestemperatur bei etwa 0,3 Grad Celsius und stieg allmählich auf aktuell 1,7 Grad Celsius. Dies teilte die slowakische Höhlenverwaltung mit. Laut deren Speleoklimatologin Lucie Pristašová sind die Eisverluste in der Dobšinská Eishöhle in den oberen Bereichen der Höhle näher am Eingang und an der Oberfläche am größten. Dort ist auch der Temperaturanstieg im Vergleich zu den tieferen Bereichen der Höhle deutlich stärker. Der Rückgang sei auch auf starke Regenfälle zurückzuführen, wenn Sickerwasser schnell in die Höhle strömt und keine Zeit zum Gefrieren hat. Ebenso führte plötzliches Schmelzen von Schnee zu einem starken Wassereintritt in der Höhle. Redaktionsschluss für die Nachrichten war am Montag, dem 27. Juli 2026 um 12 Uhr.
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1: Das Online-Portal Plati.sk hat eine Rangliste der 20 am schlechtesten bezahlten Berufe in der Slowakei veröffentlicht. Dazu zählen auch Altenpflegekräfte, von denen es in der Slowakei mehr als 10.000 gibt. Am schlechtesten verdienen Hilfskräfte im Textilbereich mit einem Durchschnittsgehalt von etwas über 1.000 Euro im Monat. Darauf folgen Pförtner mit 1.024 Euro sowie Reinigungskräfte und Küchenhilfen mit durchschnittlich 1.034 Euro. Das durchschnittliche Gehalt von alten Pflegekräften liegt in diesem Jahr bei 1.160 Euro. Ljubica Melzerova vom Arbeitsmarktportal Alma Career Slovakia weist dabei aber auch auf regionale Unterschiede hin. Diese Arbeit wird angesichts ihrer gesellschaftlichen Bedeutung nicht ausreichend wertgeschätzt. Es handelt sich um ein langjähriges systematisches Problem. In der Region Bratislava liegt der durchschnittliche Jahreslohn bei etwas über 1.300 Euro. In den anderen Regionen schwankt er zwischen 1.050 und 1.150 Euro. Ein Drittel dieser Arbeitnehmer verdient weniger als 1.000 Euro im Monat. So liegt in der mittelslowakischen Region Banská Bystrica das Bruttogehalt von alten Pflegekräften bei 915 Euro. Berücksichtigt man auch die Zuschläge für Sonntags-, Feiertags- und Nachtarbeit, kommt man auf durchschnittlich 1.050 Euro. Da die Zahl junger Menschen sinkt und die Zahl der Pflegebedürftigen steigt, betonen Experten die Notwendigkeit systemischer Veränderungen. Während heute etwa 3,7 Erwerbsfähige auf eine Rentnerin oder einen Rentner kommen, werden es in 25 Jahren weniger als 2 sein. Dazu kommt, dass 96% aller Beschäftigten im Pflegebereich weiblich sind. Die Vorsitzende des Verbandes der Sozialdienstleister in der Slowakei, Anna Ganamova, sieht vor allem die Politik in der Pflicht. Dass es sich um einen schlecht bezahlten Beruf handelt, ist nichts Neues. Unser Verband spricht davon bereits seit über 12 Jahren. Wir fordern deshalb eine radikale Erhöhung der Gehälter von Pflegekräften mit Unterstützung aus dem Staatshaushalt. Die Politiker haben das Thema aber bereits vor 20 Jahren ignoriert. Sie hatten Statistiken zur Langzeitpflege, zur Demografie und zur Entwicklung, die sich in ganz Europa abzeichnet, und sie haben das Land nicht darauf vorbereitet. Der Verband hat konkrete Lösungsansätze. Er möchte dem slowakischen Arbeitsministerium Projekte vorlegen, die aus dem Europäischen Sozialfonds finanziert werden könnten. Das Arbeitsministerium teilt in einer Reaktion mit, dass es lediglich den rechtlichen Rahmen festlege. Für die Vergütung ihrer Angestellten seien letztlich die Träger der sozialen Einrichtungen verantwortlich. Die Kommunen unterliegen dabei dem Gesetz über die Vergütung im öffentlichen Dienst, in dem ein Mindestlohn festgelegt ist.
3: Hallo liebe Hörerinnen und Hörer, herzlich willkommen zum Montagsmagazin von Radio Slowakei International. Am Mikrofon grüße ich Jana Herbeková und für die gute Tonqualität sorgt Nikita Kramičev. In der heutigen Ausgabe hören Sie einen weiteren Teil unserer Jubiläumsserie, die dem 100. Geburtstag des slowakischen Rundfunks gewidmet ist. Zu diesem festlichen Programm wünschen wir Ihnen angenehmes Zuhören und einen möglichst störungsfreien Empfang.
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3: Bei Radio Slowakei International haben wir uns vor einigen Tagen mit dem runden 60. Jahrestag der Gründung des legendären Musikfestivals Bratislavská Lira, die Bratislavaer Leier, befasst. Diesem besonderen Ereignis widmen wir auch in unserer regulären Rubrik zum 100-jährigen Jubiläum des Rundfunks gerne mehr Aufmerksamkeit. Auch dieser Beitrag wurde von Roman Bombosch vorbereitet.
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3: Warum wurde die Bratislavská Lira eigentlich ins Leben gerufen? Worin lag ihre Bedeutung? Und warum müssen Interpreten überhaupt gegeneinander antreten? Die visionäre Idee stammte von Pavol Zelenaj, langjähriger Rundfunkredakteur, Dramaturg und erfolgreicher Songwriter. Mitte der 1960er Jahre hatte er es mit seinen Kollegen jedoch alles andere als leicht.
4: Die Popmusik hatte es damals überhaupt nicht leicht. Sie wurde eher geduldet als gefördert. Und so haben wir uns lange den Kopf darüber zerbrochen, was wir dagegen tun könnten, bis wir schließlich auf die Idee kamen, dass gerade ein solches Festival Abhilfe schaffen könnte.
3: Schon nach der ersten Ausgabe war klar, dass in der slowakischen Musiklandschaft ein einzigartiges Phänomen entstanden war. Dies bestätigt auch der Publizist Ivan Sabo.
4: Das Festival Bratislavská Lira war damals buchstäblich ein Fenster zur Welt. Das verdanken wir den Menschen, denen das Schicksal der slowakischen Popmusik wirklich am Herzen lag. Insbesondere Pavol Zelenaj und Dr. Jan Sivacek. Beide sahen, wie ähnliche Festivals auf der ganzen Welt funktionierten, welche Popularität sie erreichen konnten und welchen Raum sie den Künstlern boten. Und genau das war die Inspiration, auch bei uns etwas Ähnliches ins Leben zu rufen.
3: Letztendlich erfreute sich die Lira eines mehr als 3 Jahrzehnte lang währendes Erfolges. Und zum Glück ist ihre umfassende Geschichte auch in den Archiven des slowakischen Fernsehens und Rundfunks ausführlich gut dokumentiert. Fantastische Archivarbeit leistete in dieser Hinsicht der Fernsehdramaturg Robo Valovic, der dank seines Vaters diese Veranstaltung bereits in seiner Kindheit besuchte.
4: Das Festival hat mich schon immer fasziniert. Ich habe es besucht und hatte immer das Gefühl, dass es dabei zwei ganz besondere Momente gab. Der erste war, dass am Tag des heimischen Wettbewerbs die ganze Tschechoslowakei völlig neue Lieder hörte, die buchstäblich über Nacht zu Hits wurden. Komponisten und Texter hatten sie sich genau für diesen Anlass aufgehoben. Und es war aufregend. Jetzt kommen diese 10 Lieder. Vielleicht setzen sich am Ende nur 2 durch. Aber dies ist der Moment, in dem neue Hits geboren werden.
3: Die Konkurrenz zwischen der tschechischen und der slowakischen Szene war zu jener Zeit enorm. Dies spiegelte sich auch darin wider, dass es nach der erfolgreichen ersten Ausgabe eine Zeit lang so aussah, als würde die Lira aus Bratislava dauerhaft im tschechischen Landesteil bleiben. Ihr Gründer Pavel Zelenaj ließ sich damals jedoch einen geschickten diplomatischen Schachzug einfallen.
4: Die Umbenennung in Bratislavska Lira erfolgte nach der zweiten Ausgabe. Als das Festival zu einem Wanderfestival werden sollte, beschlossen wir, ihm einen Namen zu geben, der es fest mit der Stadt verbindet. So entstand die Bratislavska Lira und damit haben wir es endgültig mit Bratislava verknüpft.
3: Die Bratislavska Lira brachte im Laufe ihres Bestehens Dutzende neuer Lieder

0: Wenn wir vom Musikfestival Bratislavská Lira sprechen, müssen wir es im gleichen Atemzug als international bezeichnen. Denn schon in den ersten Ausgaben waren die Organisatoren sehr darum bemüht, die größten Weltstars nach Bratislava zu holen. Dabei war ihnen auch der berühmte Fotograf mit slowakischen Wurzeln, Dežo Hofmann, eine große Hilfe, der in London beispielsweise eng mit der legendären Beatles zusammengearbeitet hatte. Pavel Zelenaj erinnert sich.
1: Er gab uns Tipps, wer gerade in den Charts am Aufsteigen war und wer den Eurovision Song Contest gewinnen könnte. Und dank seiner Hinweise gelang es uns, für die ersten Ausgaben wirklich große Namen zu gewinnen. Wir hatten immer frisch gekürte Gewinner zu Gast und das zu sehr günstigen finanziellen Konditionen, da wir die Verträge im Voraus abgeschlossen hatten, als ihre Gagen noch nicht so hoch waren.
0: Der bekannte Musiker Vlado Valovic erlebte das Festival in vielen verschiedenen Rollen mit. Im letzten Kapitel seiner Geschichte bemühte er sich sogar aktiv darum, dem Projekt zu alter Größe zu verhelfen und ihm den Status eines renommierten Festivals zurückzugeben.
1: Auf dem Festival Lyra entstanden originelle Werke. Es war buchstäblich eine Brutstätte für neue Lieder und ein Sprungbrett für zahlreiche Nachwuchskünstler. Gleichzeitig hatten wir die einmalige Gelegenheit, die heimische Szene mit der Welt zu konfrontieren, denn zum Festival kamen echte internationale Größen. Der letzte große Name, ein wahrer Gigant, war Joe Cocker. Es gelang uns, ihn nach Bratislava zu holen und die Leute erinnern sich noch heute daran. Zu dieser Zeit war er ein absoluter Weltstar.
0: Während in den 1990er Jahren Joe Cocker der unbestrittene Star des Festivals war, musste man zu Beginn der Festivalgeschichte natürlich mit einem ganz anderen Budget und bescheideneren Bedingungen auskommen. Daran erinnert sich erneut Pavel Zelenaj.
1: Damals hatten wir ein Budget, das heute geradezu unvorstellbar wirken würde. $1,000 für 4 Konzerte. Wenn mich die Gäste fragten, was sie sich bei uns für dieses Geld eigentlich kaufen könnten, überzeugten wir sie davon, dass slowakisches Kristall für sie am interessantesten sein würde. Und so sorgten wir dafür, dass am Sonntag nach Ende des Festivals das Geschäft an der Promenade geöffnet war. Dort konnten sie mit unseren Kronen Kristallwaren kaufen und waren davon begeistert.
0: Wenn wir an die großen internationalen Stars zurückdenken, dürfen wir die britische Sängerin Sandy Shaw nicht vergessen, die kurz nach ihrem großen Triumph bei Eurovision Song Contest direkt nach Bratislava kam. Musikjournalist und Wissenschaftler, Dramaturg und Organisator des Musiklebens Stanislav Bachleda erinnert sich an einige unterhaltsame Momente.
1: Als ich das Programm für diese ausländische Sängerin zusammenstellte, kam mir die Idee, sie zum alten Zentralmarkt mitzunehmen, wo Großmütterchen aus der Region Sahorje ihr Gemüse verkauften. Es war ein unglaubliches Erlebnis für sie. Sie schaute sich um wie eine verängstigte Maus, ging von Kohlkopf zu Kohlkopf und war von allem fasziniert. Und auch andere Gäste erlebten ähnliche Momente. Als Gilbert Bécaud, dieser Monsieur 100.000 Volt, bei uns zu Gast war, trat er mit der slowakischen Philharmonie auf. Und als die Beach Boys auf der Bühne der slowakischen Philharmonie erschienen, war das etwas, wovon man zuvor nicht einmal zu träumen wagte. Die ausländischen Künstler interessierten sich sehr dafür, wie wir hier leben. Für sie war es, als hätten sich plötzlich die Türen des eisernen Vorhangs geöffnet und sie konnten einen Blick von einer Welt erhaschen, die sie bis dahin nur aus der Ferne kannten.
0: Auch für den Dramaturgen Robo Valovic war gerade dieser enge Kontakt mit Stars aus der ganzen Welt eines der eindrücklichsten Erlebnisse.
1: Es hat mich fasziniert, als zum Beispiel die berühmte britische Band Smokey hierher kam und man sie buchstäblich berühren konnte, sei es im Saal oder direkt beim Konzert. Das war unvorstellbar, vor allem wenn man bedenkt, dass wir oft nicht einmal eine einfache Schallplatte über die Grenze bekommen konnten. Und plötzlich steht da ein Typ, den man an die Hand greifen kann. Ich weiß nicht, ob man das überhaupt jemandem erklären kann. Es war einfach einzigartig.
0: Trotz der enormen Euphorie und zahlreichen Auftritte weltbekannter Stars darf man nicht vergessen, dass der überwiegende Teil der Geschichte dieses Festivals untrennbar mit der Zeit des totalitären Regimes und dem Leben hinter dem eisernen Vorhang verbunden ist. Davon zeugt auch die strenge Zensur während der Veranstaltung, an die sich der Texter Luboš Zeman noch gut erinnert.
1: Das Festival wurde damals auch visuell kontrolliert. Frisuren, Kleidung und das gesamte Erscheinungsbild wurden beobachtet.

0: Andererseits mussten die Texter oft einzelne Wörter ändern, damit alles den damaligen Vorschriften entsprach. Berühmt ist die Geschichte von Kamil Peterei. Aus dem ursprünglichen Text »Schwarze Blume« wurde schließlich »Weiße Blume«.
1: Der Sänger Miros Birka, für den Kamil Peterei den Song textete, erinnerte sich an diese Geschichte wie folgt.
0: Jemand, der entscheiden sollte, ob das Lied bei der Lyra gespielt werden durfte, sah im Text schwarze Blume und fand das zu deprimierend. Kamil Peterei begriff sofort, dass sich da Spannung aufbaute. Also sagte er, weiße Blume, und machte weiter. Plötzlich gefiel es diesem Menschen, als hätte man ihn dazu gereizt. Und genau so war es auch. Manchmal machen sie aus Schwarz einfach weiß.

0: Das war Miroš Birka mit seinem Lied Weiße Blume, die ursprünglich schwarz sein sollte. Trotz aller vom Regime auferlegten Hürden handelte es sich beim Festival Bratislavská Lira um eine fest etablierte Veranstaltung. Ja, die einheimischen Künstler hatten Respekt vor den großen ausländischen Stars, aber auch das Festival selbst flößte jedem, der dabei war, enormen Respekt ein, erzählt der Musiker und Regisseur Rudo Gerry.
1: Das Erstaunliche an der Bratislavská Lira war auch, welch hohes Ansehen sie genoss. Jeder Interpret, der aus dem Ausland kam, ganz gleich woher er stammte oder wie berühmt er war, trat hier mit großer Demut auf. Alle waren ein bisschen verlegen, weil sie wussten, dass hier die besten Musiker spielen. Sowohl die Streicher als auch die Bläserregister waren oft mit den besten Musikern aus unseren Symphonieorchestern besetzt. Und wenn sich dieses große Festivalorchester hinsetzte, wurde selbst den erfahrensten Interpreten bewusst, dass dies kein gewöhnliches Ensemble war. Dies war ein großes, professionelles Festivalorchester und so hieß es auch. Ich kann mich nicht daran erinnern, dass sich hier jemand groß aufgespielt hätte. Die Lyra forderte einfach Respekt.
0: Werfen wir nun auch einmal einen Blick hinter die Kulissen und in die Welt des Festivals Klatsches. Pikante und amüsante Anekdoten mit ausländischen Stars hat Luboš Zeman parat.
1: Cliff Richard hat mir einmal ein Exklusivinterview gegeben. Es war ein außerordentlich eleganter, kultivierter Mensch, ganz ohne Starallüren. Auf der anderen Seite habe ich auch mit dem italienischen Sänger Drupi aufgenommen, der das genaue Gegenteil war. In meinem alten Skoda 100 sang er die ganze Fahrt über und klopfte den Rhythmus auf das Armaturenbrett. Als er ausstieg, stellte ich fest, dass der Tacho komplett ausgefallen war und ich ihn austauschen musste. Diese Begegnungen haben mich sehr bereichert. Mir wurde bewusst, dass die berühmtesten oft die bescheidensten sind. Und die größten Starallüren hatten paradoxerweise die Nachwuchskünstler.
0: Gerade diese menschliche Dimension der Festivalgeschichte verdeutlicht perfekt die enorme Energie, die diese Veranstaltung ausstrahlte. Erst vor einem Jahr hat auch der Schriftsteller Dušan Taragel in einem fesselnden Buch an das Festival und dessen Hintergründe zurückerinnert.
1: Die Bratislavská Lyra war im Grunde ein Festival der Branche, da sie sich auf Komponisten, Lyriker und Interpreten konzentrierte, die im Rampenlicht standen, trafen sich dort echte Profis. Es war so etwas wie eine kleine Insel der Freiheit. Wir hatten unser eigenes Festival, trafen uns, unterhielten uns, gingen gemeinsam etwas trinken oder hörten uns den Auftritt von jemandem an, von dem gerade gesagt wurde, er sei ein aufstrebender Star. Wer hatte ein ähnliches Festival? Vielleicht die klassische Musik, die Bratislava Musikfestspiele, bei denen sich eine Woche lang verschiedene Orchester abwechselten. Aber die Lyra hatte einen großen Vorteil. Alle waren tatsächlich vor Ort. Jeden Tag wechselten sie sich ab, schauten sich die Auftritte an, lebten mit dem Festival.
0: Fassen wir also zusammen. Was waren die wichtigsten Meilensteine und Errungenschaften dieses legendären Festivals? Darüber sinniert Regisseur Rudo Gerry.
1: Es gibt zwei Interpreten, die für mich etwas ganz Besonderes waren. Die einen waren Smokey, sie kamen und stellten im Istropolis 2,5 Stunden lang den Sound ein. Die Leute im Foyer konnten nicht verstehen, warum man so lange auf das Konzert warten musste. Aber als sich die Türen öffneten und die Band loslegte, war es ein wunderschöner, kraftvoller, absolut klarer Klang. Ein unglaubliches Konzert. Und das war nicht die Zeit der 5 Jahre nach dem Ruhm. Ganz im Gegenteil, es war zu Zeiten ihres größten Ruhms. Das zweite Erlebnis war, als die heute bereits recht bekannte tschechische Sängerin Lucie Bila zum ersten Mal auftrat. Ich hatte die Ehre, sie schon von ihren Anfängen an zu kennen. Ihren ersten Song und ihren ersten Auftritt bei der Bratislavská Lyra haben wir gemeinsam vorbereitet. Ich glaube, damals trug ich sogar noch die Militäruniform.
0: Besonders bedeutsam war auch, dass die Lyra als absolutes Aushängeschild der damaligen tschechoslowakischen Popmusik galt, meint Rudo Gerry.
1: Es galt durchweg als gesellschaftliches Highlight. Wer gerade in war oder neue Ansätze einbrachte, gehörte einfach dazu. Die Lyra umfasste mehrere Kategorien und damit auch mehrere Vorbereitungsbereiche. Musikdramaturgie, Literaturdramaturgie, Bühnenbild. Und die Bühnenbildgestaltung war immer außerordentlich wichtig. Das Festival sollte nämlich nicht nur gut klingen, sondern auch gut aussehen. Deshalb tut es mir leid, wenn jemand sagt, es sei ein sozialistisches Festival gewesen. Das kann nur jemand sagen, der nie dort war oder zwar vor Ort, aber nicht im Geist dabei war.
0: Der Dirigent Vlado Valovic ist wiederum davon überzeugt, dass das einzigartige Niveau des Festivals maßgeblich geprägt war durch das Live-Orchester und die meisterhafte Art und Weise, in der die einzelnen Stücke arrangiert wurden.
1: Ich bin nach wie vor der Meinung, dass ein Festival so aussehen sollte. Auch wenn die Zeiten heute anders sind, das sieht man am Beispiel des Eurovision Song Contests, der mittlerweile mehr oder weniger eine große Fernsehshow ist, bewahrt das Prinzip des Live-Auftritts dennoch seine beispiellose Kraft. Ich hatte die Gelegenheit, den Eurovision Song Contest auch in Birmingham zu erleben, als ich dort dirigierte. Und die Atmosphäre, wenn ein ganzes Orchester auf der Bühne steht, ist durch nichts zu ersetzen. Es ist einfach eine andere Welt. Ich verstehe, dass sich die Zeiten ändern. Ich nehme das alles hin. Aber ich glaube nach wie vor, dass Live-Musik eben Live-Musik ist. Ein Festival sollte vor allem mit Live-Musik erklingen.
0: Gerade Vlado Valovic versuchte Ende der 1990er Jahre die Lira wieder zu beleben und ihr neues Leben einzuhauchen. Diese Versuche blieben jedoch leider letztendlich erfolglos. Der bekannte Texter Jan Strasser gehört zu denen, die heute nicht mehr an eine nostalgische Wiederbelebung dieser Veranstaltung glauben.
1: Ich glaube, dass es heute nicht mehr möglich ist, das Festival in seiner ursprünglichen Form wieder zu beleben. Denn heute gibt es keinen Wettbewerb mehr zwischen den Liedern, wie es früher der Fall war. Komponist und Texter lassen sich nicht mehr nach dem alten System zusammenbringen, bei dem neue Werke direkt für das Festival entstanden. Aber das Leben geht weiter. Viele Dinge sind nicht mehr möglich und viele neue werden möglich sein. Deshalb denke ich, dass man heute die Lira nur noch in Ehren halten sollte, so wie wir es auch jetzt tun.
0: Und so bleibt uns heute nur noch zurückzublicken und in Erinnerungen zu schwelgen. Das berühmte Musikfestival schrieb die Geschichte der slowakischen Popmusik neu und veränderte sie für immer. Heute haben wir ganz andere Formen des musikalischen Austauschs, aber wir wissen gut, dass das gemeinsame Erleben von Musik, zum Beispiel bei Live-Konzerten, das perfekte Programm für lange Sommertage ist. Genießen Sie also diesen Sommer, liebe Freunde, natürlich auch mit guter Musik. So viel also für heute aus der Slowakei, liebe Hörerinnen und Hörer. Vom Mischpult verabschiedet sich Tonmeister Nikita Kramičev und vom Mikrofon ihre Moderatorin Jana Herbeková. Wir danken Ihnen fürs Zuhören und wünschen eine angenehme Woche. Do poczucia, auf Wiederhören!

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1: Slowakischer Präsident Pellegrini besucht China. Slowakische Einsatzkräfte bei Waldbränden in Frankreich. Hitzeperioden. Slowakische Eishöhlen schmelzen weiter. Der slowakische Präsident Peter Pellegrini ist am Sonntagabend zu einem Staatsbesuch in die Volksrepublik China gereist. Es ist der 5. Besuch eines slowakischen Staatsoberhaupts in China seit der Gründung der Slowakischen Republik und der 1. seit 16 Jahren. Ziel des 3-tägigen Besuchs ist es, die Zusammenarbeit zwischen den beiden Ländern zu bekräftigen und neue Entwicklungsfelder zu identifizieren. Der Besuch erfolgt auf Einladung des chinesischen Präsidenten Xi Jinping. Neben ihm wird Pellegrini auch mit dem chinesischen Ministerpräsidenten Li Jiang und dem Vorsitzenden des Ständigen Ausschusses des Nationalen Volkskongresses, Zhao Lijian, zusammentreffen. Die Arbeitsreise knüpft an die strategische Partnerschaft zwischen der Slowakischen Republik und China an, die während des offiziellen Besuchs des slowakischen Ministerpräsidenten Robert Fico in Peking 2024 besiegelt wurde. Die Besatzung eines slowakischen Black Hawk-Hubschraubers hilft bei der Bekämpfung großflächiger Waldbrände im Südwesten Frankreichs. Am Samstag führten die Feuerwehrleute mit dem Hubschrauber 17 Löschflüge durch und unterstützten damit die Bodentruppen bei der Bekämpfung der Waldbrände. Die Leistungen des Hubschrauberbetreibers werden im Rahmen eines von der EU kofinanzierten Projektes erbracht. Die großflächigen Waldbrände an der französischen Atlantikküste waren letzte Woche ausgebrochen. Mehr als 250.000 Menschen wurden dort bereits evakuiert. Langanhaltende Sommerhitze, heftige Regenfälle, ein allgemeiner Anstieg der durchschnittlichen Jahrestemperatur sowie eine geringe Anzahl von Frosttagen beeinträchtigen den Eisbestand in den Höhlen. Die slowakische Demenovská Eishöhle verlor ihren Status als solche, als 2022 die letzte Eisschicht am Höhlenboden schmolz. Bis dahin lag die durchschnittliche Jahrestemperatur bei etwa 0,3 Grad Celsius und stieg allmählich auf aktuell 1,7 Grad Celsius. Dies teilte die slowakische Höhlenverwaltung mit. Laut deren Speleoklimatologin Lucie Pristašová sind die Eisverluste in der Dobšinská Eishöhle in den oberen Bereichen der Höhle näher am Eingang und an der Oberfläche am größten. Dort ist auch der Temperaturanstieg im Vergleich zu den tieferen Bereichen der Höhle deutlich stärker. Der Rückgang sei auch auf starke Regenfälle zurückzuführen, wenn Sickerwasser schnell in die Höhle strömt und keine Zeit zum Gefrieren hat. Ebenso führte plötzliches Schmelzen von Schnee zu einem starken Wassereintritt in der Höhle. Redaktionsschluss für die Nachrichten war am Montag, dem 27. Juli 2026 um 12 Uhr.
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1: Das Online-Portal Plati.sk hat eine Rangliste der 20 am schlechtesten bezahlten Berufe in der Slowakei veröffentlicht. Dazu zählen auch Altenpflegekräfte, von denen es in der Slowakei mehr als 10.000 gibt. Am schlechtesten verdienen Hilfskräfte im Textilbereich mit einem Durchschnittsgehalt von etwas über 1.000 Euro im Monat. Darauf folgen Pförtner mit 1.024 Euro sowie Reinigungskräfte und Küchenhilfen mit durchschnittlich 1.034 Euro. Das durchschnittliche Gehalt von alten Pflegekräften liegt in diesem Jahr bei 1.160 Euro. Ljubica Melzerova vom Arbeitsmarktportal Alma Career Slovakia weist dabei aber auch auf regionale Unterschiede hin. Diese Arbeit wird angesichts ihrer gesellschaftlichen Bedeutung nicht ausreichend wertgeschätzt. Es handelt sich um ein langjähriges systematisches Problem. In der Region Bratislava liegt der durchschnittliche Jahreslohn bei etwas über 1.300 Euro. In den anderen Regionen schwankt er zwischen 1.050 und 1.150 Euro. Ein Drittel dieser Arbeitnehmer verdient weniger als 1.000 Euro im Monat. So liegt in der mittelslowakischen Region Banská Bystrica das Bruttogehalt von alten Pflegekräften bei 915 Euro. Berücksichtigt man auch die Zuschläge für Sonntags-, Feiertags- und Nachtarbeit, kommt man auf durchschnittlich 1.050 Euro. Da die Zahl junger Menschen sinkt und die Zahl der Pflegebedürftigen steigt, betonen Experten die Notwendigkeit systemischer Veränderungen. Während heute etwa 3,7 Erwerbsfähige auf eine Rentnerin oder einen Rentner kommen, werden es in 25 Jahren weniger als 2 sein. Dazu kommt, dass 96% aller Beschäftigten im Pflegebereich weiblich sind. Die Vorsitzende des Verbandes der Sozialdienstleister in der Slowakei, Anna Ganamova, sieht vor allem die Politik in der Pflicht. Dass es sich um einen schlecht bezahlten Beruf handelt, ist nichts Neues. Unser Verband spricht davon bereits seit über 12 Jahren. Wir fordern deshalb eine radikale Erhöhung der Gehälter von Pflegekräften mit Unterstützung aus dem Staatshaushalt. Die Politiker haben das Thema aber bereits vor 20 Jahren ignoriert. Sie hatten Statistiken zur Langzeitpflege, zur Demografie und zur Entwicklung, die sich in ganz Europa abzeichnet, und sie haben das Land nicht darauf vorbereitet. Der Verband hat konkrete Lösungsansätze. Er möchte dem slowakischen Arbeitsministerium Projekte vorlegen, die aus dem Europäischen Sozialfonds finanziert werden könnten. Das Arbeitsministerium teilt in einer Reaktion mit, dass es lediglich den rechtlichen Rahmen festlege. Für die Vergütung ihrer Angestellten seien letztlich die Träger der sozialen Einrichtungen verantwortlich. Die Kommunen unterliegen dabei dem Gesetz über die Vergütung im öffentlichen Dienst, in dem ein Mindestlohn festgelegt ist.
2: Hallo liebe Hörerinnen und Hörer, herzlich willkommen zum Montagsmagazin von Radio Slowakei International. Am Mikrofon grüße ich Jana Herbeková und für die gute Tonqualität sorgt Nikita Kramičev. 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Zu diesem festlichen Programm wünschen wir Ihnen angenehmes Zuhören und einen möglichst störungsfreien Empfang.
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2: Bei Radio Slowakei International haben wir uns vor einigen Tagen mit dem runden 60. Jahrestag der Gründung des legendären Musikfestivals Bratislavská Lira, die Bratislavaer Lyre, befasst. Diesem besonderen Ereignis widmen wir auch in unserer regulären Rubrik zum 100-jährigen Jubiläum des Rundfunks gerne mehr Aufmerksamkeit. Auch dieser Beitrag wurde von Roman Bombosch vorbereitet.
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2: Warum wurde die Bratislavská Lira eigentlich ins Leben gerufen? Worin lag ihre Bedeutung? Und warum müssen Interpreten überhaupt gegeneinander antreten? Die visionäre Idee stammte von Pavol Zelenaj, langjähriger Rundfunkredakteur, Dramaturg und erfolgreicher Songwriter. Mitte der 1960er Jahre hatte er es mit seinen Kollegen jedoch alles andere als leicht.
3: Die Popmusik hatte es damals überhaupt nicht leicht. Sie wurde eher geduldet als gefördert. Und so haben wir uns lange den Kopf darüber zerbrochen, was wir dagegen tun könnten, bis wir schließlich auf die Idee kamen, dass gerade ein solches Festival Abhilfe schaffen könnte.
2: Schon nach der ersten Ausgabe war klar, dass in der slowakischen Musiklandschaft ein einzigartiges Phänomen entstanden war. Dies bestätigt auch der Publizist Ivan Sabo.
3: Das Festival Bratislavská Lira war damals buchstäblich ein Fenster zur Welt. Das verdanken wir den Menschen, denen das Schicksal der slowakischen Popmusik wirklich am Herzen lag. Insbesondere Pavol Zelenaj und Dr. Jan Sivacek. Beide sahen, wie ähnliche Festivals auf der ganzen Welt funktionierten, welche Popularität sie erreichen konnten und welchen Raum sie den Künstlern boten. Und genau das war die Inspiration, auch bei uns etwas Ähnliches ins Leben zu rufen.
2: Letztendlich erfreute sich die Lira eines mehr als 3 Jahrzehnte lang währendes Erfolges, und zum Glück ist ihre umfassende Geschichte auch in den Archiven des slowakischen Fernsehens und Rundfunks ausführlich gut dokumentiert. Fantastische Archivarbeit leistete in dieser Hinsicht der Fernsehdramaturg Robo Valovic, der dank seines Vaters diese Veranstaltung bereits in seiner Kindheit besuchte.
3: Das Festival hat mich schon immer fasziniert. Ich habe es besucht und hatte immer das Gefühl, dass es dabei zwei ganz besondere Momente gab. Der erste war, dass am Tag des heimischen Wettbewerbs die ganze Tschechoslowakei völlig neue Lieder hörte, die buchstäblich über Nacht zu Hits wurden. Komponisten und Texter hatten sie sich genau für diesen Anlass aufgehoben. Und es war aufregend. Jetzt kommen diese 10 Lieder. Vielleicht setzen sich am Ende nur 2 durch. Aber dies ist der Moment, in dem neue Hits geboren werden.
2: Die Konkurrenz zwischen der tschechischen und der slowakischen Szene war zu jener Zeit enorm. Dies spiegelte sich auch darin wider, dass es nach der erfolgreichen ersten Ausgabe eine Zeit lang so aussah, als würde die Lira aus Bratislava dauerhaft im tschechischen Landesteil bleiben. Ihr Gründer Pavel Zelenaj ließ sich damals jedoch einen geschickten diplomatischen Schachzug einfallen.
3: Die Umbenennung in Bratislavska Lira erfolgte nach der 2. Ausgabe. Als das Festival zu einem Wanderfestival werden sollte, beschlossen wir, ihm einen Namen zu geben, der es fest mit der Stadt verbindet. So entstand die Bratislavska Lira und damit haben wir es endgültig mit Bratislava verknüpft.
2: Die Bratislavska Lira brachte im Laufe ihres Bestehens Dutzende neuer Lieder hervor, die umgehend zu ewigen Hits wurden und es den Lyrikern und Interpreten ermöglichten, den Höhepunkt der Popularität zu erreichen. Der mehrfache Gewinner des Festivals, Dichter und Texter Kamil Peteraj, erinnert sich.
3: Die Lira war damals die eigentliche Bühne für alles, was in der tschechoslowakischen Popmusik gerade passierte. Es galt eine ungeschriebene, aber eigentlich ganz klare Regel. Wer sich bei der Lira durchgesetzt hatte, hatte in der Popmusik bereits einen festen Platz. Das Festival war schlichtweg der Ort, an dem entschieden wurde, wer künftig den Ton angeben würde.
2: Wenn wir vom Musikfestival Bratislavska Lira sprechen, müssen wir es im gleichen Atemzug als international bezeichnen. Denn schon in den ersten Ausgaben waren die Organisatoren sehr darum bemüht, die größten Weltstars nach Bratislava zu holen. Dabei war ihnen auch der berühmte Fotograf mit slowakischen Wurzeln, Dežo Hofmann, eine große Hilfe, der in London beispielsweise eng mit der legendären Beatles zusammengearbeitet hatte. Pavel Zelenaj erinnert sich.
3: Er gab uns Tipps, wer gerade in den Charts am Aufsteigen war und wer den Eurovision Song Contest gewinnen könnte. Und dank

0: Buchstäblich eine Brutstätte für neue Lieder und ein Sprungbrett für zahlreiche Nachwuchskünstler. Gleichzeitig hatten wir die einmalige Gelegenheit, die heimische Szene mit der Welt zu konfrontieren, denn zum Festival kamen echte internationale Größen. Der letzte große Name, ein wahrer Gigant, war Joe Cocker. Es gelang uns, ihn nach Bratislava zu holen, und die Leute erinnern sich noch heute daran. Zu dieser Zeit war er ein absoluter Weltstar.
1: Während in den 1990er Jahren Joe Cocker der unbestrittene Star des Festivals war, musste man zu Beginn der Festivalgeschichte natürlich mit einem ganz anderen Budget und bescheideneren Bedingungen auskommen. Daran erinnert sich erneut Pavel Zelenaj.
0: Damals hatten wir ein Budget, das heute geradezu unvorstellbar wirken würde. $1,000 für 4 Konzerte. Wenn mich die Gäste fragten, was sie sich bei uns für dieses Geld eigentlich kaufen könnten, überzeugten wir sie davon, dass slowakisches Kristall für sie am interessantesten sein würde. Und so sorgten wir dafür, dass am Sonntag nach Ende des Festivals das Geschäft an der Promenade geöffnet war. Dort konnten sie mit unseren Kronen Kristallwaren kaufen und waren davon begeistert.
1: Wenn wir an die großen internationalen Stars zurückdenken, dürfen wir die britische Sängerin Sandy Shaw nicht vergessen, die kurz nach ihrem großen Triumph bei Eurovision Song Contest direkt nach Bratislava kam. Musikjournalist und Wissenschaftler, Dramaturg und Organisator des Musiklebens Stanislav Bachleda erinnert sich an einige unterhaltsame Momente.
0: Als ich das Programm für diese ausländische Sängerin zusammenstellte, kam mir die Idee, sie zum alten Zentralmarkt mitzunehmen, wo Großmütterchen aus der Region Sahorje ihr Gemüse verkauften. Es war ein unglaubliches Erlebnis für sie. Sie schaute sich um wie eine verängstigte Maus, ging von Kohlkopf zu Kohlkopf und war von allem fasziniert. Und auch andere Gäste erlebten ähnliche Momente. Als Gilbert Bécaud, dieser Monsieur 100.000 Volt, bei uns zu Gast war, trat er mit der Slowakischen Philharmonie auf. Und als die Beach Boys auf der Bühne der Slowakischen Philharmonie erschienen, war das etwas, wovon man zuvor nicht einmal zu träumen wagte. Die ausländischen Künstler interessierten sich sehr dafür, wie wir hier leben. Für sie war es, als hätten sich plötzlich die Türen des eisernen Vorhangs geöffnet und sie konnten einen Blick von einer Welt erhaschen, die sie bis dahin nur aus der Ferne kannten.
1: Auch für den Dramaturgen Robo Valovic war gerade dieser enge Kontakt mit Stars aus der ganzen Welt eines der eindrücklichsten Erlebnisse.
0: Es hat mich fasziniert, als zum Beispiel die berühmte britische Band Smokey hierher kam und man sie buchstäblich berühren konnte, sei es im Saal oder direkt beim Konzert. Das war unvorstellbar, vor allem wenn man bedenkt, dass wir oft nicht einmal eine einfache Schallplatte über die Grenze bekommen konnten. Und plötzlich steht da ein Typ, den man an die Hand greifen kann. Ich weiß nicht, ob man das überhaupt jemandem erklären kann. Es war einfach einzigartig.
1: Trotz der enormen Euphorie und zahlreichen Auftritte weltbekannter Stars darf man nicht vergessen, dass der überwiegende Teil der Geschichte dieses Festivals untrennbar mit der Zeit des totalitären Regimes und dem Leben hinter dem eisernen Vorhang verbunden ist. Davon zeugt auch die strenge Zensur während der Veranstaltung, an die sich der Texter Luboš Zeman noch gut erinnert.
0: Das Festival wurde damals auch visuell kontrolliert. Frisuren, Kleidung und das gesamte Erscheinungsbild wurden beobachtet. Andererseits mussten die Texter oft einzelne Wörter ändern, damit alles den damaligen Vorschriften entsprach. Berühmt ist die Geschichte von Kamil Peterai. Aus dem ursprünglichen Text »Schwarze Blume« wurde schließlich »Weiße Blume«.
1: Der Sänger Miroš Birka, für den Kamil Peterai den Song textete, erinnerte sich an diese Geschichte wie folgt.
0: Jemand, der entscheiden sollte, ob das Lied bei der Lyra gespielt werden durfte, sah im Text schwarze Blume und fand das zu deprimierend. Kamil Peterai begriff sofort, dass sich da Spannung aufbaute. Also sagte er, weiße Blume, und machte weiter. Plötzlich gefiel es diesem Menschen, als hätte man ihn dazu gereizt. Und genau so war es auch. Manchmal machen sie aus Schwarz einfach weiß.

0: Das war Miroš Birka mit seinem Lied Weiße Blume, die ursprünglich schwarz sein sollte. Trotz aller vom Regime auferlegten Hürden handelte es sich beim Festival Bratislavská Lira um eine fest etablierte Veranstaltung. Ja, die einheimischen Künstler hatten Respekt vor den großen ausländischen Stars, aber auch das Festival selbst flößte jedem, der dabei war, enormen Respekt ein, erzählt der Musiker und Regisseur Rudo Gerry.
1: Das Erstaunliche an der Bratislavská Lira war auch, welch hohes Ansehen sie genoss. Jeder Interpret, der aus dem Ausland kam, ganz gleich woher er stammte oder wie berühmt er war, trat hier mit großer Demut auf. Alle waren ein bisschen verlegen, weil sie wussten, dass hier die besten Musiker spielen. Sowohl die Streicher als auch die Bläserregister waren oft mit den besten Musikern aus unseren Symphonieorchestern besetzt. Und wenn sich dieses große Festivalorchester hinsetzte, wurde selbst den erfahrensten Interpreten bewusst, dass dies kein gewöhnliches Ensemble war. Dies war ein großes, professionelles Festivalorchester und so hieß es auch. Ich kann mich nicht daran erinnern, dass sich hier jemand groß aufgespielt hätte. Die Lyra forderte einfach Respekt.
0: Werfen wir nun auch einmal einen Blick hinter die Kulissen und in die Welt des Festivals Klatsches. Pikante und amüsante Anekdoten mit ausländischen Stars hat Luboš Zeman parat.
1: Cliff Richard hat mir einmal ein Exklusivinterview gegeben. Es war ein außerordentlich eleganter, kultivierter Mensch, ganz ohne Starallüren. Auf der anderen Seite habe ich auch mit dem italienischen Sänger Drupi aufgenommen, der das genaue Gegenteil war. In meinem alten Skoda 100 sang er die ganze Fahrt über und klopfte den Rhythmus auf das Armaturenbrett. Als er ausstieg, stellte ich fest, dass der Tacho komplett ausgefallen war und ich ihn austauschen musste. Diese Begegnungen haben mich sehr bereichert. Mir wurde bewusst, dass die berühmtesten oft die bescheidensten sind. Und die größten Starallüren hatten paradoxerweise die Nachwuchskünstler.
0: Gerade diese menschliche Dimension der Festivalgeschichte verdeutlicht perfekt die enorme Energie, die diese Veranstaltung ausstrahlte. Erst vor einem Jahr hat auch der Schriftsteller Dušan Taragel in einem fesselnden Buch an das Festival und dessen Hintergründe zurückerinnert.
1: Die Bratislavská Lyra war im Grunde ein Festival der Branche, da sie sich auf Komponisten, Lyriker und Interpreten konzentrierte, die im Rampenlicht standen, trafen sich dort echte Profis. Es war so etwas wie eine kleine Insel der Freiheit. Wir hatten unser eigenes Festival, trafen uns, unterhielten uns, gingen gemeinsam etwas trinken oder hörten uns den Auftritt von jemandem an, von dem gerade gesagt wurde, er sei ein aufstrebender Star. Wer hatte ein ähnliches Festival? Vielleicht die klassische Musik, die Bratislava Musikfestspiele, bei denen sich eine Woche lang verschiedene Orchester abwechselten. Aber die Lyra hatte einen großen Vorteil. Alle waren tatsächlich vor Ort. Jeden Tag wechselten sie sich ab, schauten sich die Auftritte an, lebten mit dem Festival.
0: Fassen wir also zusammen. Was waren die wichtigsten Meilensteine und Errungenschaften dieses legendären Festivals? Darüber sinniert Regisseur Rudo Gerry.
1: Es gibt zwei Interpreten, die für mich etwas ganz Besonderes waren. Die einen waren Smokey, sie kamen und stellten im Istropolis 2,5 Stunden lang den Sound ein. Die Leute im Foyer konnten nicht verstehen, warum man so lange auf das Konzert warten musste. Aber als sich die Türen öffneten und die Band loslegte, war es ein wunderschöner, kraftvoller, absolut klarer Klang. Ein unglaubliches Konzert. Und das war nicht die Zeit der 5 Jahre nach dem Ruhm. Ganz im Gegenteil, es war zu Zeiten ihres größten Ruhms. Das zweite Erlebnis war, als die heute bereits recht bekannte tschechische Sängerin Lucie Bila zum ersten Mal auftrat. Ich hatte die Ehre, sie schon von ihren Anfängen an zu kennen. Ihren ersten Song und ihren ersten Auftritt bei der Bratislavská Lyra haben wir gemeinsam vorbereitet. Ich glaube, damals trug ich sogar noch die Militäruniform.
0: Besonders bedeutsam war auch, dass die Lyra als absolutes Aushängeschild der damaligen tschechoslowakischen Popmusik galt, meint Rudo Gerry.
1: Es galt durchweg als gesellschaftliches Highlight. Wer gerade in war oder neue Ansätze einbrachte, gehörte einfach dazu. Die Lyra umfasste mehrere Kategorien und damit auch mehrere Vorbereitungsbereiche. Musikdramaturgie, Literaturdramaturgie, Bühnenbild. Und die Bühnenbildgestaltung war immer außerordentlich wichtig. Das Festival sollte nämlich nicht nur gut klingen, sondern auch gut aussehen. Deshalb tut es mir leid, wenn jemand sagt, es sei ein sozialistisches Festival gewesen. Das kann nur jemand sagen, der nie dort war oder zwar vor Ort, aber nicht im Geist dabei war.
0: Der Dirigent Vlado Valovic ist wiederum davon überzeugt, dass das einzigartige Niveau des Festivals maßgeblich geprägt war durch das Live-Orchester und die meisterhafte Art und Weise, in der die einzelnen Stücke arrangiert wurden.
1: Ich bin nach wie vor der Meinung, dass ein Festival so aussehen sollte. Auch wenn die Zeiten heute anders sind, das sieht man am Beispiel des Eurovision Song Contests, der mittlerweile mehr oder weniger eine große Fernsehshow ist, bewahrt das Prinzip des Live-Auftritts dennoch seine beispiellose Kraft. Ich hatte die Gelegenheit, den Eurovision Song Contest auch in Birmingham zu erleben, als ich dort dirigierte. Und die Atmosphäre, wenn ein ganzes Orchester auf der Bühne steht, ist durch nichts zu ersetzen. Es ist einfach eine andere Welt. Ich verstehe, dass sich die Zeiten ändern. Ich nehme das alles hin. Aber ich glaube nach wie vor, dass Live-Musik eben Live-Musik ist. Ein Festival sollte vor allem mit Live-Musik erklingen.
0: Gerade Vlado Valovic versuchte Ende der 1990er Jahre, die Lira wieder zu beleben und ihr neues Leben einzuhauchen. Diese Versuche blieben jedoch leider letztendlich erfolglos. Der bekannte Texter Jan Strasser gehört zu denen, die heute nicht mehr an eine nostalgische Wiederbelebung dieser Veranstaltung glauben.
1: Ich glaube, dass es heute nicht mehr möglich ist, das Festival in seiner ursprünglichen Form wieder zu beleben. Denn heute gibt es keinen Wettbewerb mehr zwischen den Liedern, wie es früher der Fall war. Komponist und Texter lassen sich nicht mehr nach dem alten System zusammenbringen, bei dem neue Werke direkt für das Festival entstanden. Aber das Leben geht weiter. Viele Dinge sind nicht mehr möglich und viele neue werden möglich sein. Deshalb denke ich, dass man heute die Lira nur noch in Ehren halten sollte, so wie wir es auch jetzt tun.
0: Und so bleibt uns heute nur noch zurückzublicken und in Erinnerungen zu schwelgen. Das berühmte Musikfestival schrieb die Geschichte der slowakischen Popmusik neu und veränderte sie für immer. Heute haben wir ganz andere Formen des musikalischen Austauschs, aber wir wissen gut, dass das gemeinsame Erleben von Musik, zum Beispiel bei Live-Konzerten, das perfekte Programm für lange Sommertage ist. Genießen Sie also diesen Sommer, liebe Freunde, natürlich auch mit guter Musik. So viel also für heute aus der Slowakei, liebe Hörerinnen und Hörer. Vom Mischpult verabschiedet sich Tonmeister Nikita Kramičev und vom Mikrofon ihre Moderatorin Jana Hrbeková. Wir danken Ihnen fürs Zuhören und wünschen eine angenehme Woche. Do poczucia, auf Wiederhören!

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1: Slowakischer Präsident Pellegrini besucht China. Slowakische Einsatzkräfte bei Waldbränden in Frankreich. Hitzeperioden, slowakische Eishöhlen schmelzen weiter. Der slowakische Präsident Peter Pellegrini ist am Sonntagabend zu einem Staatsbesuch in die Volksrepublik China gereist. Es ist der 5. Besuch eines slowakischen Staatsoberhaupts in China seit der Gründung der Slowakischen Republik und der 1. seit 16 Jahren. Ziel des 3-tägigen Besuchs ist es, die Zusammenarbeit zwischen den beiden Ländern zu bekräftigen und neue Entwicklungsfelder zu identifizieren. Der Besuch erfolgt auf Einladung des chinesischen Präsidenten Xi Jinping. Neben ihm wird Pellegrini auch mit dem chinesischen Ministerpräsidenten Li Jiang und dem Vorsitzenden des Ständigen Ausschusses des Nationalen Volkskongresses Zhao Lijian zusammentreffen. Die Arbeitsreise knüpft an die strategische Partnerschaft zwischen der Slowakischen Republik und China an, die während des offiziellen Besuchs des slowakischen Ministerpräsidenten Robert Fico in Peking 2024 besiegelt wurde. Die Besatzung eines slowakischen Black Hawk-Hubschraubers hilft bei der Bekämpfung großflächiger Waldbrände im Südwesten Frankreichs. Am Samstag führten die Feuerwehrleute mit dem Hubschrauber 17 Löschflüge durch und unterstützten damit die Bodentruppen bei der Bekämpfung der Waldbrände. Die Leistungen des Hubschrauberbetreibers werden im Rahmen eines von der EU kofinanzierten Projektes erbracht. Die großflächigen Waldbrände an der französischen Atlantikküste waren letzte Woche ausgebrochen. Mehr als 250.000 Menschen wurden dort bereits evakuiert. Langanhaltende Sommerhitze, heftige Regenfälle, ein allgemeiner Anstieg der durchschnittlichen Jahrestemperatur sowie eine geringe Anzahl von Frosttagen beeinträchtigen den Eisbestand in den Höhlen. Die slowakische Demenovská Eishöhle verlor ihren Status als solche, als 2022 die letzte Eisschicht am Höhlenboden schmolz. Bis dahin lag die durchschnittliche Jahrestemperatur bei etwa 0,3 Grad Celsius und stieg allmählich auf aktuell 1,7 Grad Celsius. Dies teilte die slowakische Höhlenverwaltung mit. Laut deren Speleoklimatologin Lucie Pristašová sind die Eisverluste in der Dobšinská Eishöhle in den oberen Bereichen der Höhle näher am Eingang und an der Oberfläche am größten. Dort ist auch der Temperaturanstieg im Vergleich zu den tieferen Bereichen der Höhle deutlich stärker. Der Rückgang sei auch auf starke Regenfälle zurückzuführen, wenn Sickerwasser schnell in die Höhle strömt und keine Zeit zum Gefrieren hat. Ebenso führte plötzliches Schmelzen von Schnee zu einem starken Wassereintritt in der Höhle. Redaktionsschluss für die Nachrichten war am Montag, dem 27. Juli 2026 um 12 Uhr.
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1: Das Online-Portal Plati.sk hat eine Rangliste der 20 am schlechtesten bezahlten Berufe in der Slowakei veröffentlicht. Dazu zählen auch Altenpflegekräfte, von denen es in der Slowakei mehr als 10.000 gibt. Am schlechtesten verdienen Hilfskräfte im Textilbereich mit einem Durchschnittsgehalt von etwas über 1.000 Euro im Monat. Darauf folgen Pförtner mit 1.024 Euro sowie Reinigungskräfte und Küchenhilfen mit durchschnittlich 1.034 Euro. Das durchschnittliche Gehalt von alten Pflegekräften liegt in diesem Jahr bei 1.160 Euro. Ljubica Melzerova vom Arbeitsmarktportal Alma Career Slovakia weist dabei aber auch auf regionale Unterschiede hin. Diese Arbeit wird angesichts ihrer gesellschaftlichen Bedeutung nicht ausreichend wertgeschätzt. Es handelt sich um ein langjähriges systematisches Problem. In der Region Bratislava liegt der durchschnittliche Jahreslohn bei etwas über 1.300 Euro. In den anderen Regionen schwankt er zwischen 1.050 und 1.150 Euro. Ein Drittel dieser Arbeitnehmer verdient weniger als 1.000 Euro im Monat. So liegt in der mittelslowakischen Region Banská Bystrica das Bruttogehalt von alten Pflegekräften bei 915 Euro. Berücksichtigt man auch die Zuschläge für Sonntags-, Feiertags- und Nachtarbeit, kommt man auf durchschnittlich 1.050 Euro. Da die Zahl junger Menschen sinkt und die Zahl der Pflegebedürftigen steigt, betonen Experten die Notwendigkeit systemischer Veränderungen. Während heute etwa 3,7 Erwerbsfähige auf eine Rentnerin oder einen Rentner kommen, werden es in 25 Jahren weniger als 2 sein. Dazu kommt, dass 96% aller Beschäftigten im Pflegebereich weiblich sind. Die Vorsitzende des Verbandes der Sozialdienstleister in der Slowakei, Anna Ganamova, sieht vor allem die Politik in der Pflicht. Dass es sich um einen schlecht bezahlten Beruf handelt, ist nichts Neues. Unser Verband spricht davon bereits seit über 12 Jahren. Wir fordern deshalb eine radikale Erhöhung der Gehälter von Pflegekräften mit Unterstützung aus dem Staatshaushalt. Die Politiker haben das Thema aber bereits vor 20 Jahren ignoriert. Sie hatten Statistiken zur Langzeitpflege, zur Demografie und zur Entwicklung, die sich in ganz Europa abzeichnet, und sie haben das Land nicht darauf vorbereitet. Der Verband hat konkrete Lösungsansätze. Er möchte dem slowakischen Arbeitsministerium Projekte vorlegen, die aus dem Europäischen Sozialfonds finanziert werden könnten. Das Arbeitsministerium teilt in einer Reaktion mit, dass es lediglich den rechtlichen Rahmen festlege. Für die Vergütung ihrer Angestellten seien letztlich die Träger der sozialen Einrichtungen verantwortlich. Die Kommunen unterliegen dabei dem Gesetz über die Vergütung im öffentlichen Dienst, in dem ein Mindestlohn festgelegt ist.
2: Hallo liebe Hörerinnen und Hörer, herzlich willkommen zum Montagsmagazin von Radio Slowakei International. Am Mikrofon grüße Jana Herbeková und für die gute Tonqualität sorgt Nikita Kramitschew. In der heutigen Ausgabe hören Sie einen weiteren Teil unserer Jubiläumsserie, die dem 100. Geburtstag des slowakischen Rundfunks gewidmet ist. Zu diesem festlichen Programm wünschen wir Ihnen angenehmes Zuhören und einen möglichst störungsfreien Empfang.
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2: Bei Radio Slowakei International haben wir uns vor einigen Tagen mit dem runden 60. Jahrestag der Gründung des legendären Musikfestivals Bratislavská Lira, die Bratislavaer Leier, befasst. Diesem besonderen Ereignis widmen wir auch in unserer regulären Rubrik zum 100-jährigen Jubiläum des Rundfunks gerne mehr Aufmerksamkeit. Auch dieser Beitrag wurde von Roman Bombosch vorbereitet.
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2: Warum wurde die Bratislavská Lira eigentlich ins Leben gerufen? Worin lag ihre Bedeutung? Und warum müssen Interpreten überhaupt gegeneinander antreten? Die visionäre Idee stammte von Pavol Zelenaj, langjähriger Rundfunkredakteur, Dramaturg und erfolgreicher Songwriter. Mitte der 1960er Jahre hatte er es mit seinen Kollegen jedoch alles andere als leicht.
3: Die Popmusik hatte es damals überhaupt nicht leicht. Sie wurde eher geduldet als gefördert. Und so haben wir uns lange den Kopf darüber zerbrochen, was wir dagegen tun könnten, bis wir schließlich auf die Idee kamen, dass gerade ein solches Festival Abhilfe schaffen könnte.
2: Schon nach der ersten Ausgabe war klar, dass in der slowakischen Musiklandschaft ein einzigartiges Phänomen entstanden war. Dies bestätigt auch der Publizist Ivan Sabo.
3: Das Festival Bratislavská Lira war damals buchstäblich ein Fenster zur Welt. Das verdanken wir den Menschen, denen das Schicksal der slowakischen Popmusik wirklich am Herzen lag. Insbesondere Pavol Zelenaj und Dr. Jan Sivacek. Beide sahen, wie ähnliche Festivals auf der ganzen Welt funktionierten, welche Popularität sie erreichen konnten und welchen Raum sie den Künstlern boten. Und genau das war die Inspiration, auch bei uns etwas Ähnliches ins Leben zu rufen.
2: Letztendlich erfreute sich die Lira eines mehr als 3 Jahrzehnte lang währendes Erfolges, und zum Glück ist ihre umfassende Geschichte auch in den Archiven des slowakischen Fernsehens und Rundfunks ausführlich gut dokumentiert. Fantastische Archivarbeit leistete in dieser Hinsicht der Fernsehdramaturg Robo Valovic, der dank seines Vaters diese Veranstaltung bereits in seiner Kindheit besuchte.
3: Das Festival hat mich schon immer fasziniert. Ich habe es besucht und hatte immer das Gefühl, dass es dabei zwei ganz besondere Momente gab. Der erste war, dass am Tag des heimischen Wettbewerbs die ganze Tschechoslowakei völlig neue Lieder hörte, die buchstäblich über Nacht zu Hits wurden. Komponisten und Texter hatten sie sich genau für diesen Anlass aufgehoben. Und es war aufregend. Jetzt kommen diese 10 Lieder. Vielleicht setzen sich am Ende nur 2 durch. Aber dies ist der Moment, in dem neue Hits geboren werden.
2: Die Konkurrenz zwischen der tschechischen und der slowakischen Szene war zu jener Zeit enorm. Dies spiegelte sich auch darin wider, dass es nach der erfolgreichen ersten Ausgabe eine Zeit lang so aussah, als würde die Lira aus Bratislava dauerhaft im tschechischen Landesteil bleiben. Ihr Gründer Pavel Zelenaj ließ sich damals jedoch einen geschickten diplomatischen Schachzug einfallen.
3: Die Umbenennung in Bratislavska Lira erfolgte nach der zweiten Ausgabe. Als das Festival zu einem Wanderfestival werden sollte, beschlossen wir, ihm einen Namen zu geben, der es fest mit der Stadt verbindet. So entstand die Bratislavska Lira und damit haben wir es endgültig mit Bratislava verknüpft.
2: Die Bratislavska Lira brachte im Laufe ihres Bestehens Dutzende neuer Lieder hervor, die umgehend zu ewigen Hits wurden und es den Lyrikern und Interpreten ermöglichten, den Höhepunkt der Popularität zu erreichen. Der mehrfache Gewinner des Festivals, Dichter und Texter Kamil Peteraj, erinnert sich.
3: Die Lira war damals die eigentliche Bühne für alles, was in der tschechoslowakischen Popmusik gerade passierte. Es galt eine ungeschriebene, aber eigentlich ganz klare Regel. Wer sich bei der Lira durchgesetzt hatte, hatte in der Popmusik bereits einen festen Platz. Das Festival war schlichtweg der Ort, an dem entschieden wurde, wer künftig den Ton angeben würde.
2: Wenn wir vom Musikfestival Bratislavska Lira sprechen, müssen wir es im gleichen Atemzug als international bezeichnen. Denn schon in den ersten Ausgaben waren die Organisatoren sehr darum bemüht, die größten Weltstars nach Bratislava zu holen. Dabei war ihnen auch der berühmte Fotograf mit slowakischen Wurzeln, Dežo Hofmann, eine große Hilfe, der in London beispielsweise eng mit der legendären Beatles zusammengearbeitet hatte. Pavel Zelenaj erinnert sich.
3: Er gab uns Tipps, wer gerade in den Charts am Aufsteigen war und wer den Eurovision Song Contest gewinnen könnte. Und dank seiner Hinweise gelang es uns, für die ersten Ausgaben wirklich große Namen zu gewinnen. Wir hatten immer frisch gekürte Gewinner zu Gast und das zu sehr günstigen finanziellen Konditionen, da wir die Verträge im Voraus abgeschlossen hatten, als ihre Gagen noch nicht so hoch waren.
2: Der bekannte Musiker Vlado Valovic erlebte das Festival in vielen verschiedenen Rollen mit. Im letzten Kapitel seiner Geschichte bemühte er sich sogar aktiv darum, dem Projekt zu alter Größe zu verhelfen und ihm den Status eines renommierten Festivals zurückzugeben.
3: Auf dem Festival Lyra entstanden originelle Werke. Es war buchstäblich eine Brutstätte für neue Lieder und ein Sprungbrett für zahlreiche Nachwuchskünstler. Gleichzeitig hatten wir die einmalige Gelegenheit, die heimische Szene mit der Welt zu konfrontieren, denn zum Festival kamen echte internationale Größen. Der letzte große Name, ein wahrer Gigant, war Joe Cocker. Es gelang uns, ihn nach Bratislava zu holen und die Leute erinnern sich noch heute daran. Zu dieser Zeit war er ein absoluter Weltstar.
2: Während in den 1990er Jahren Joe Cocker der unbestrittene Star des Festivals war, musste man zu Beginn der Festivalgeschichte natürlich mit einem ganz anderen Budget und bescheideneren Bedingungen auskommen. Daran erinnert sich erneut Pavel Zelenaj.
3: Damals hatten wir ein Budget, das heute geradezu unvorstellbar wirken würde. $1,000 für 4 Konzerte. Wenn mich die Gäste fragten, was sie sich bei uns für dieses Geld eigentlich kaufen könnten, überzeugten wir sie davon, dass slowakisches Kristall für sie am interessantesten sein würde. Und so sorgten wir dafür, dass am Sonntag nach Ende des Festivals das Geschäft an der Promenade geöffnet war. Dort konnten sie mit unseren Kronen Kristallwaren kaufen und waren davon begeistert.
2: Wenn wir an die großen internationalen Stars zurückdenken, dürfen wir die britische Sängerin Sandy Shaw nicht vergessen, die kurz nach ihrem großen Triumph bei Eurovision Song Contest direkt nach Bratislava kam. Musikjournalist und Wissenschaftler, Dramaturg und Organisator des Musiklebens Stanislav Bachleda erinnert sich an einige unterhaltsame Momente.
3: Als ich das Programm für diese ausländische Sängerin zusammenstellte, kam mir die Idee, sie zum alten Zentralmarkt mitzunehmen, wo Großmütterchen aus der Region Sahorje ihr Gemüse verkauften. Es war ein unglaubliches Erlebnis.

0: Menschen, die sie bis dahin nur aus der Ferne kannten.
1: Auch für den Dramaturgen Robo Walowitsch war gerade dieser enge Kontakt mit Stars aus der ganzen Welt eines der eindrücklichsten Erlebnisse.
2: Es
0: hat mich fasziniert, als zum Beispiel die berühmte britische Band Smokey hierher kam und man sie buchstäblich berühren konnte, sei es im Saal oder direkt beim Konzert. Das war unvorstellbar, vor allem wenn man bedenkt, dass wir oft nicht einmal eine einfache Schallplatte über die Grenze bekommen konnten. Und plötzlich steht da ein Typ, den man an die Hand greifen kann. Ich weiß nicht, ob man das überhaupt jemandem erklären kann. Es war einfach einzigartig.
1: Trotz der enormen Euphorie und zahlreichen Auftritte weltbekannter Stars darf man nicht vergessen, dass der überwiegende Teil der Geschichte dieses Festivals untrennbar mit der Zeit des totalitären Regimes und dem Leben hinter dem eisernen Vorhang verbunden ist. Davon zeugt auch die strenge Zensur während der Veranstaltung, an die sich der Texter Luboš Zeman noch gut erinnert.
0: Das Festival wurde damals auch visuell kontrolliert. Frisuren, Kleidung und das gesamte Erscheinungsbild wurden beobachtet. Andererseits mussten die Texter oft einzelne Wörter ändern, damit alles den damaligen Vorschriften entsprach. Berühmt ist die Geschichte von Kamil Peterai. Aus dem ursprünglichen Text »Schwarze Blume« wurde schließlich »Weiße Blume«.
1: Der Sänger Miroš Birka, für den Kamil Peterai den Song textete, erinnerte sich an diese Geschichte wie folgt.
0: Jemand, der entscheiden sollte, ob das Lied bei der Lyra gespielt werden durfte, sah im Text schwarze Blume und fand das zu deprimierend. Kamil Peterai begriff sofort, dass sich da Spannung aufbaute. Also sagte er, weiße Blume und machte weiter. Plötzlich gefiel es diesem Menschen, als hätte man ihn dazu gereizt. Und genau so war es auch. Manchmal machen sie aus Schwarz einfach weiß.

0: Da s vami rozbirka mit seinem Lied Weiße Blume, die ursprünglich schwarz sein sollte. Trotz aller vom Regime auferlegten Hürden handelte es sich beim Festival Bratislavská Lira um eine fest etablierte Veranstaltung. Ja, die einheimischen Künstler hatten Respekt vor den großen ausländischen Stars, aber auch das Festival selbst flößte jedem, der dabei war, enormen Respekt ein, erzählt der Musiker und Regisseur Rudo Gerry.
1: Das Erstaunliche an der Bratislavská Lira war auch, welch hohes Ansehen sie genoss. Jeder Interpret, der aus dem Ausland kam, ganz gleich woher er stammte oder wie berühmt er war, trat hier mit großer Demut auf. Alle waren ein bisschen verlegen, weil sie wussten, dass hier die besten Musiker spielen. Sowohl die Streicher als auch die Bläserregister waren oft mit den

0: besten Musikern aus unseren Symphonieorchestern besetzt. Und wenn sich dieses große Festivalorchester hinsetzte, wurde selbst den erfahrensten Interpreten bewusst, dass dies kein gewöhnliches Ensemble war. Dies war ein großes, professionelles Festivalorchester und so hieß es auch. Ich kann mich nicht daran erinnern, dass sich hier jemand groß aufgespielt hätte. Die Lyra forderte einfach Respekt.
1: Werfen wir nun auch einmal einen Blick hinter die Kulissen und in die Welt des Festivals Klatsches. Pikante und amüsante Anekdoten mit ausländischen Stars hat Luboš Zeman parat.
0: Cliff Richard hat mir einmal ein Exklusivinterview gegeben. Es war ein außerordentlich eleganter, kultivierter Mensch, ganz ohne Starallüren. Auf der anderen Seite habe ich auch mit dem italienischen Sänger Drupi aufgenommen, der das genaue Gegenteil war. In meinem alten Skoda 100 sang er die ganze Fahrt über und klopfte den Rhythmus auf das Armaturenbrett. Als er ausstieg, stellte ich fest, dass der Tacho komplett ausgefallen war und ich ihn austauschen musste. Diese Begegnungen haben mich sehr bereichert. Mir wurde bewusst, dass die berühmtesten oft die bescheidensten sind. Und die größten Starallüren hatten paradoxerweise die Nachwuchskünstler.
1: Gerade diese menschliche Dimension der Festivalgeschichte verdeutlicht perfekt die enorme Energie, die diese Veranstaltung ausstrahlte. Erst vor einem Jahr hat auch der Schriftsteller Dušan Taragel in einem fesselnden Buch an das Festival und dessen Hintergründe zurückerinnert.
0: Die Bratislavská Lyra war im Grunde ein Festival der Branche, da sie sich auf Komponisten, Lyriker und Interpreten konzentrierte, die im Rampenlicht standen, trafen sich dort echte Profis. Es war so etwas wie eine kleine Insel der Freiheit. Wir hatten unser eigenes Festival, trafen uns, unterhielten uns, gingen gemeinsam etwas trinken oder hörten uns den Auftritt von jemandem an, von dem gerade gesagt wurde, er sei ein aufstrebender Star. Wer hatte ein ähnliches Festival? Vielleicht die klassische Musik, die Bratislava Musikfestspiele, bei denen sich eine Woche lang verschiedene Orchester abwechselten. Aber die Lyra hatte einen großen Vorteil. Alle waren tatsächlich vor Ort. Jeden Tag wechselten sie sich ab, schauten sich die Auftritte an, lebten mit dem Festival.
1: Fassen wir also zusammen. Was waren die wichtigsten Meilensteine und Errungenschaften dieses legendären Festivals? Darüber sinniert Regisseur Rudo Gerry.
0: Es gibt zwei Interpreten, die für mich etwas ganz Besonderes waren. Die einen waren Smokey. Sie kamen und stellten im Istropolis 2,5 Stunden lang den Sound ein. Die Leute im Foyer konnten nicht verstehen, warum man so lange auf das Konzert warten musste. Aber als sich die Türen öffneten und die Band loslegte, war es ein wunderschöner, kraftvoller, absolut klarer Klang. Ein unglaubliches Konzert. Und das war nicht die Zeit der 5 Jahre nach dem Ruhm. Ganz im Gegenteil, es war zu Zeiten ihres größten Ruhms. Das zweite Erlebnis war, als die heute bereits recht bekannte tschechische Sängerin Lucie Bila zum ersten Mal auftrat. Ich hatte die Ehre, sie schon von ihren Anfängen an zu kennen. Ihren ersten Song und ihren ersten Auftritt bei der Bratislavská Lyra haben wir gemeinsam vorbereitet. Ich glaube, damals trug ich sogar noch die Militäruniform.
1: Besonders bedeutsam war auch, dass die Lyra als absolutes Aushängeschild der damaligen tschechoslowakischen Popmusik galt, meint Rudo Gerry.
0: Es galt durchweg als gesellschaftliches Highlight. Wer gerade in war oder neue Ansätze einbrachte, gehörte einfach dazu. Die Lyra umfasste mehrere Kategorien und damit auch mehrere Vorbereitungsbereiche. Musikdramaturgie, Literaturdramaturgie, Bühnenbild. Und die Bühnenbildgestaltung war immer außerordentlich wichtig. Das Festival sollte nämlich nicht nur gut klingen, sondern auch gut aussehen. Deshalb tut es mir leid, wenn jemand sagt, es sei ein sozialistisches Festival gewesen. Das kann nur jemand sagen, der nie dort war oder zwar vor Ort, aber nicht im Geist dabei war.
1: Der Dirigent Vlado Valovic ist wiederum davon überzeugt, dass das einzigartige Niveau des Festivals maßgeblich geprägt war durch das Live-Orchester und die meisterhafte Art und Weise, in der die einzelnen Stücke arrangiert wurden.
0: Ich bin nach wie vor der Meinung, dass ein Festival so aussehen sollte. Auch wenn die Zeiten heute anders sind, das sieht man am Beispiel des Eurovision Song Contests, der mittlerweile mehr oder weniger eine große Fernsehshow ist, bewahrt das Prinzip des Live-Auftritts dennoch seine beispiellose Kraft. Ich hatte die Gelegenheit, den Eurovision Song Contest auch in Birmingham zu erleben, als ich dort dirigierte. Und die Atmosphäre, wenn ein ganzes Orchester auf der Bühne steht, ist durch nichts zu ersetzen. Es ist einfach eine andere Welt. Ich verstehe, dass sich die Zeiten ändern. Ich nehme das alles hin. Aber ich glaube nach wie vor, dass Live-Musik eben Live-Musik ist. Ein Festival sollte vor allem mit Live-Musik erklingen.
1: Gerade Vlado Valovic versuchte Ende der 1990er Jahre, die Lira wieder zu beleben und ihr neues Leben einzuhauchen. Diese Versuche blieben jedoch leider letztendlich erfolglos. Der bekannte Texter Jan Strasser gehört zu denen, die heute nicht mehr an eine nostalgische Wiederbelebung dieser Veranstaltung glauben.
0: Ich glaube, dass es heute nicht mehr möglich ist, das Festival in seiner ursprünglichen Form wieder zu beleben. Denn heute gibt es keinen Wettbewerb mehr zwischen den Liedern, wie es früher der Fall war. Komponist und Texter lassen sich nicht mehr nach dem alten System zusammenbringen, bei dem neue Werke direkt für das Festival entstanden. Aber das Leben geht weiter. Viele Dinge sind nicht mehr möglich und viele neue werden möglich sein. Deshalb denke ich, dass man heute die Lira nur noch in Ehren halten sollte, so wie wir es auch jetzt tun.
1: Und so bleibt uns heute nur noch zurückzublicken und in Erinnerungen zu schwelgen. Das berühmte Musikfestival schrieb die Geschichte der slowakischen Popmusik neu und veränderte sie für immer. Heute haben wir ganz andere Formen des musikalischen Austauschs, aber wir wissen gut, dass das gemeinsame Erleben von Musik, zum Beispiel bei Live-Konzerten, das perfekte Programm für lange Sommertage ist. Genießen Sie also diesen Sommer, liebe Freunde, natürlich auch mit guter Musik. So viel also für heute aus der Slowakei, liebe Hörerinnen und Hörer. Vom Mischpult verabschiedet sich Tonmeister Nikita Kramičev und vom Mikrofon Ihre Moderatorin Jana Hrbeková. Wir danken Ihnen fürs Zuhören und wünschen eine angenehme Woche. Do počutia, auf Wiederhören!

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1: Slowakischer Präsident Pellegrini besucht China. Slowakische Einsatzkräfte bei Waldbränden in Frankreich. Hitzeperioden, slowakische Eishöhlen schmelzen weiter. Der slowakische Präsident Peter Pellegrini ist am Sonntagabend zu einem Staatsbesuch in die Volksrepublik China gereist. Es ist der 5. Besuch eines slowakischen Staatsoberhaupts in China seit der Gründung der Slowakischen Republik und der 1. seit 16 Jahren. Ziel des 3-tägigen Besuchs ist es, die Zusammenarbeit zwischen den beiden Ländern zu bekräftigen und neue Entwicklungsfelder zu identifizieren. Der Besuch erfolgt auf Einladung des chinesischen Präsidenten Xi Jinping. Neben ihm wird Pellegrini auch mit dem chinesischen Ministerpräsidenten Li Jiang und dem Vorsitzenden des Ständigen Ausschusses des Nationalen Volkskongresses, Zhao Lijian, zusammentreffen. Die Arbeitsreise knüpft an die strategische Partnerschaft zwischen der Slowakischen Republik und China an, die während des offiziellen Besuchs des slowakischen Ministerpräsidenten Robert Fico in Peking 2024 besiegelt wurde. Die Besatzung eines slowakischen Black Hawk-Hubschraubers hilft bei der Bekämpfung großflächiger Waldbrände im Südwesten Frankreichs. Am Samstag führten die Feuerwehrleute mit dem Hubschrauber 17 Löschflüge durch und unterstützten damit die Bodentruppen bei der Bekämpfung der Waldbrände. Die Leistungen des Hubschrauberbetreibers werden im Rahmen eines von der EU kofinanzierten Projektes erbracht. Die großflächigen Waldbrände an der französischen Atlantikküste waren letzte Woche ausgebrochen. Mehr als 250.000 Menschen wurden dort bereits evakuiert. Langanhaltende Sommerhitze, heftige Regenfälle, ein allgemeiner Anstieg der durchschnittlichen Jahrestemperatur sowie eine geringe Anzahl von Frosttagen beeinträchtigen den Eisbestand in den Höhlen. Die slowakische Demenovská Eishöhle verlor ihren Status als solche, als 2022 die letzte Eisschicht am Höhlenboden schmolz. Bis dahin lag die durchschnittliche Jahrestemperatur bei etwa 0,3 Grad Celsius und stieg allmählich auf aktuell 1,7 Grad Celsius. Dies teilte die slowakische Höhlenverwaltung mit. Laut deren Speleoklimatologin Lucie Pristašová sind die Eisverluste in der Dobšinská Eishöhle in den oberen Bereichen der Höhle näher am Eingang und an der Oberfläche am größten. Dort ist auch der Temperaturanstieg im Vergleich zu den tieferen Bereichen der Höhle deutlich stärker. Der Rückgang sei auch auf starke Regenfälle zurückzuführen, wenn Sickerwasser schnell in die Höhle strömt und keine Zeit zum Gefrieren hat. Ebenso führte plötzliches Schmelzen von Schnee zu einem starken Wassereintritt in der Höhle. Redaktionsschluss für die Nachrichten war Montag, dem 27. Juli 2026 um 12 Uhr.
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1: Das Online-Portal Plati.sk hat eine Rangliste der 20 am schlechtesten bezahlten Berufe in der Slowakei veröffentlicht. Dazu zählen auch Altenpflegekräfte, von denen es in der Slowakei mehr als 10.000 gibt. Am schlechtesten verdienen Hilfskräfte im Textilbereich mit einem Durchschnittsgehalt von etwas über 1.000 Euro im Monat. Darauf folgen Pförtner mit 1.024 Euro sowie Reinigungskräfte und Küchenhilfen mit durchschnittlich 1.034 Euro. Das durchschnittliche Gehalt von alten Pflegekräften liegt in diesem Jahr bei 1.160 Euro. Ljubica Melzerova vom Arbeitsmarktportal Alma Career Slovakia weist dabei aber auch auf regionale Unterschiede hin. Diese Arbeit wird angesichts ihrer gesellschaftlichen Bedeutung nicht ausreichend wertgeschätzt. Es handelt sich um ein langjähriges systematisches Problem. In der Region Bratislava liegt der durchschnittliche Jahreslohn bei etwas über 1.300 Euro. In den anderen Regionen schwankt er zwischen 1.050 und 1.150 Euro. Ein Drittel dieser Arbeitnehmer verdient weniger als 1.000 Euro im Monat. So liegt in der mittelslowakischen Region Banská Bystrica das Bruttogehalt von alten Pflegekräften bei 915 Euro. Berücksichtigt man auch die Zuschläge für Sonntags-, Feiertags- und Nachtarbeit, kommt man auf durchschnittlich 1.050 Euro. Da die Zahl junger Menschen sinkt und die Zahl der Pflegebedürftigen steigt, betonen Experten die Notwendigkeit systemischer Veränderungen. Während heute etwa 3,7 Erwerbsfähige auf eine Rentnerin oder einen Rentner kommen, werden es in 25 Jahren weniger als 2 sein. Dazu kommt, dass 96% aller Beschäftigten im Pflegebereich weiblich sind. Die Vorsitzende des Verbandes der Sozialdienstleister in der Slowakei, Anna Ganamova, sieht vor allem die Politik in der Pflicht. Dass es sich um einen schlecht bezahlten Beruf handelt, ist nichts Neues. Unser Verband spricht davon bereits seit über 12 Jahren. Wir fordern deshalb eine radikale Erhöhung der Gehälter von Pflegekräften mit Unterstützung aus dem Staatshaushalt. Die Politiker haben das Thema aber bereits vor 20 Jahren ignoriert. Sie hatten Statistiken zur Langzeitpflege, zur Demografie und zur Entwicklung, die sich in ganz Europa abzeichnet, und sie haben das Land nicht darauf vorbereitet. Der Verband hat konkrete Lösungsansätze. Er möchte dem slowakischen Arbeitsministerium Projekte vorlegen, die aus dem Europäischen Sozialfonds finanziert werden könnten. Das Arbeitsministerium teilt in einer Reaktion mit, dass es lediglich den rechtlichen Rahmen festlege. Für die Vergütung ihrer Angestellten seien letztlich die Träger der sozialen Einrichtungen verantwortlich. Die Kommunen unterliegen dabei dem Gesetz über die Vergütung im öffentlichen Dienst, in dem ein Mindestlohn festgelegt ist.
2: Hallo liebe Hörerinnen und Hörer, herzlich willkommen zum Montagsmagazin von Radio Slowakei International. Am Mikrofon grüße Jana Herbeková und für die gute Tonqualität sorgt Nikita Kramičev. In der heutigen Ausgabe hören Sie einen weiteren Teil unserer Jubiläumsserie, die dem 100. Geburtstag des slowakischen Rundfunks gewidmet ist. Zu diesem festlichen Programm wünschen wir Ihnen angenehmes Zuhören und einen möglichst störungsfreien Empfang.
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2: Bei Radio Slowakei International haben wir uns vor einigen Tagen mit dem runden 60. Jahrestag der Gründung des legendären Musikfestivals Bratislavská Lira, die Bratislavaer Leier, befasst. Diesem besonderen Ereignis widmen wir auch in unserer regulären Rubrik zum 100-jährigen Jubiläum des Rundfunks gerne mehr Aufmerksamkeit. Auch dieser Beitrag wurde von Roman Bomboš vorbereitet.
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2: Warum wurde die Bratislavská Lira eigentlich ins Leben gerufen? Worin lag ihre Bedeutung? Und warum müssen Interpreten überhaupt gegeneinander antreten? Die visionäre Idee stammte von Pavol Zelenaj, langjähriger Rundfunkredakteur, Dramaturg und erfolgreicher Songwriter. Mitte der 1960er Jahre hatte er es mit seinen Kollegen jedoch alles andere als leicht.
3: Die Popmusik hatte es damals überhaupt nicht leicht. Sie wurde eher geduldet als gefördert. Und so haben wir uns lange den Kopf darüber zerbrochen, was wir dagegen tun könnten, bis wir schließlich auf die Idee kamen, dass gerade ein solches Festival Abhilfe schaffen könnte.
2: Schon nach der ersten Ausgabe war klar, dass in der slowakischen Musiklandschaft ein einzigartiges Phänomen entstanden war. Dies bestätigt auch der Publizist Ivan Sabo.
3: Das Festival Bratislavská Lira war damals buchstäblich ein Fenster zur Welt. Das verdanken wir den Menschen, denen das Schicksal der slowakischen Popmusik wirklich am Herzen lag. Insbesondere Pavol Zelenaj und Dr. Jan Sivacek. Beide sahen, wie ähnliche Festivals auf der ganzen Welt funktionierten, welche Popularität sie erreichen konnten und welchen Raum sie den Künstlern boten. Und genau das war die Inspiration, auch bei uns etwas Ähnliches ins Leben zu rufen.
2: Letztendlich erfreute sich die Lira eines mehr als 3 Jahrzehnte lang währendes Erfolges, und zum Glück ist ihre umfassende Geschichte auch in den Archiven des slowakischen Fernsehens und Rundfunks ausführlich gut dokumentiert. Fantastische Archivarbeit leistete in dieser Hinsicht der Fernsehdramaturg Robo Valovic, der dank seines Vaters diese Veranstaltung bereits in seiner Kindheit besuchte.
3: Das Festival hat mich schon immer fasziniert. Ich habe es besucht und hatte immer das Gefühl, dass es dabei zwei ganz besondere Momente gab. Der erste war, dass am Tag des heimischen Wettbewerbs die ganze Tschechoslowakei völlig neue Lieder hörte, die buchstäblich über Nacht zu Hits wurden. Komponisten und Texter hatten sie sich genau für diesen Anlass aufgehoben. Und es war aufregend. Jetzt kommen diese 10 Lieder. Vielleicht setzen sich am Ende nur 2 durch. Aber dies ist der Moment, in dem neue Hits geboren werden.
2: Die Konkurrenz zwischen der tschechischen und der slowakischen Szene war zu jener Zeit enorm. Dies spiegelte sich auch darin wider, dass es nach der erfolgreichen ersten Ausgabe eine Zeit lang so aussah, als würde die Lira aus Bratislava dauerhaft im tschechischen Landesteil bleiben. Ihr Gründer Pavel Zelenaj ließ sich damals jedoch einen geschickten diplomatischen Schachzug einfallen.
3: Die Umbenennung in Bratislavská Lira erfolgte nach der zweiten Ausgabe. Als das Festival zu einem Wanderfestival werden sollte, beschlossen wir, ihm einen Namen zu geben, der es fest mit der Stadt verbindet. So entstand die Bratislavská Lira und damit haben wir es endgültig mit Bratislava verknüpft.
2: Die Bratislavská Lira brachte im Laufe ihres Bestehens Dutzende neuer Lieder hervor, die umgehend zu ewigen Hits wurden und es den Lyrikern und Interpreten ermöglichten, den Höhepunkt der Popularität zu erreichen. Der mehrfache Gewinner des Festivals, Dichter und Texter Kamil Peteraj, erinnert sich.
3: Die Lira war damals die eigentliche Bühne für alles, was in der tschechoslowakischen Popmusik gerade passierte. Es galt eine ungeschriebene, aber eigentlich ganz klare Regel. Wer sich bei der Lira durchgesetzt hatte, hatte in der Popmusik bereits einen festen Platz. Das Festival war schlichtweg der Ort, an dem entschieden wurde, wer künftig den Ton angeben würde.
2: Wenn wir vom Musikfestival Bratislavská Lira sprechen, müssen wir es im gleichen Atemzug als international bezeichnen. Denn schon in den ersten Ausgaben waren die Organisatoren sehr darum bemüht, die größten Weltstars nach Bratislava zu holen. Dabei war ihnen auch der berühmte Fotograf mit slowakischen Wurzeln, Dežo Hoffmann, eine große Hilfe, der in London beispielsweise eng mit der legendären Beatles zusammengearbeitet hatte. Pavel Zelenaj erinnert sich.
3: Er gab uns Tipps, wer gerade in den Charts am Aufsteigen war und wer den Eurovision Song Contest gewinnen könnte. Und dank seiner Hinweise gelang es uns, für die ersten Ausgaben wirklich große Namen zu gewinnen. Wir hatten immer frisch gekürte Gewinner zu Gast und das zu sehr günstigen finanziellen Konditionen, da wir die Verträge im Voraus abgeschlossen hatten, als ihre Gagen noch nicht so hoch waren.
2: Der bekannte Musiker Vlado Valovic erlebte das Festival in vielen verschiedenen Rollen mit. Im letzten Kapitel seiner Geschichte bemühte er sich sogar aktiv darum, dem Projekt zu alter Größe zu verhelfen und ihm den Status eines renommierten Festivals zurückzugeben.
3: Auf dem Festival Lyra entstanden originelle Werke. Es war buchstäblich eine Brutstätte für neue Lieder und ein Sprungbrett für zahlreiche Nachwuchskünstler. Gleichzeitig hatten wir die einmalige Gelegenheit, die heimische Szene mit der Welt zu konfrontieren, denn zum Festival kamen echte internationale Größen. Der letzte große Name, ein wahrer Gigant, war Joe Cocker. Es gelang uns, ihn nach Bratislava zu holen und die Leute erinnern sich noch heute daran. Zu dieser Zeit war er ein absoluter Weltstar.
2: Während in den 1990er Jahren Joe Cocker der unbestrittene Star des Festivals war, musste man zu Beginn der Festivalgeschichte natürlich mit einem ganz anderen Budget und bescheideneren Bedingungen auskommen. Daran erinnert sich erneut Pavel Zelenaj.
3: Damals hatten wir ein Budget, das heute geradezu unvorstellbar wirken würde. $1,000 für 4 Konzerte. Wenn mich die Gäste fragten, was sie sich bei uns für dieses Geld eigentlich kaufen könnten, überzeugten wir sie davon, dass slowakisches Kristall für sie am interessantesten sein würde. Und so sorgten wir dafür, dass am Sonntag nach Ende des Festivals das Geschäft an der Promenade geöffnet war. Dort konnten sie mit unseren Kronen Kristallwaren kaufen und waren davon begeistert.
2: Wenn wir an die großen internationalen Stars zurückdenken, dürfen wir die britische Sängerin Sandy Shaw nicht vergessen, die kurz nach ihrem großen Triumph bei Eurovision Song Contest direkt nach Bratislava kam. Musikjournalist und Wissenschaftler, Dramaturg und Organisator des Musiklebens Stanislav Bachleda erinnert sich an einige unterhaltsame Momente.
3: Als ich das Programm für diese ausländische Sängerin zusammenstellte, kam mir die Idee, sie zum alten Zentralmarkt mitzunehmen, wo Großmütterchen aus der Region Sahorje ihr Gemüse verkauften. Es war ein unglaubliches Erlebnis für sie. Sie schaute sich um wie eine verängstigte Maus, ging von Kohlkopf zu Kohlkopf und war von allem fasziniert. Und auch andere Gäste erlebten ähnliche Momente. Als Gilbert Bécaud, dieser Monsieur 100.000 Volt, bei uns zu Gast war, trat er mit der Slowakischen Philharmonie auf. Und als die Beach Boys auf der Bühne der Slowakischen Philharmonie erschienen, war das etwas, wovon man zuvor nicht einmal zu träumen wagte. Die ausländischen Künstler interessierten sich sehr dafür, wie wir hier leben. Für sie war es, als hätten sich plötzlich die Türen des eisernen Vorhangs geöffnet und sie konnten einen Blick von einer Welt erhaschen, die sie bis dahin nur aus der Ferne kannten.
2: Auch für den Dramaturgen Robo Walowicz war gerade dieser enge Kontakt mit Stars aus der ganzen Welt eines der eindrücklichsten Erlebnisse.
3: Es hat mich fasziniert, als zum Beispiel die berühmte britische Band Smokey hierher kam und man sie buchstäblich berühren konnte, sei es im Saal oder direkt beim Konzert. Das war unvorstellbar, vor allem wenn man bedenkt, dass wir oft nicht einmal eine einfache Schallplatte über die Grenze bekommen konnten. Und plötzlich steht da ein Typ, den man an die Hand greifen kann. Ich weiß nicht, ob man das überhaupt jemandem erklären kann. Es war einfach einzigartig.
2: Trotz der enormen Euphorie und zahlreichen Auftritte weltbekannter Stars darf man nicht vergessen, dass der überwiegende Teil der Geschichte dieses Festivals untrennbar mit der Zeit des totalitären Regimes und dem Leben hinter dem eisernen Vorhang verbunden ist. Davon zeugt auch die strenge Zensur während der Veranstaltung, an die sich der Texter Luboš Zeman noch gut erinnert.
3: Das Festival wurde damals auch visuell kontrolliert. Frisuren, Kleidung und das gesamte Erscheinungsbild wurden beobachtet. Andererseits mussten die Texter oft einzelne Wörter ändern, damit alles den damaligen Vorschriften entsprach. Berühmt ist die Geschichte von Kamil Peterai. Aus dem ursprünglichen Text »Schwarze Blume« wurde schließlich »Weiße Blume«.
2: Der Sänger Miroš Birka, für den Kamil Peterai den Song textete, erinnerte sich an diese Geschichte wie folgt.
3: Jemand, der entscheiden sollte, ob das Lied bei der Lyra gespielt werden durfte, sah im Text schwarze Blume und fand das zu deprimierend. Kamil Peterai begriff sofort, dass sich da Spannung aufbaute. Also sagte er, weiße Blume und machte weiter. Plötzlich gefiel es diesem Menschen, als hätte man ihn dazu gereizt. Und genau so war es auch. Manchmal machen sie aus Schwarz einfach weiß.

0: Da s vami rozbirka mit seinem Lied Weiße Blume, die ursprünglich schwarz sein sollte. Trotz aller vom Regime auferlegten Hürden handelte es sich beim Festival Bratislavská Lira um eine fest etablierte Veranstaltung. Ja, die einheimischen Künstler hatten Respekt vor den großen ausländischen Stars, aber auch das Festival selbst flößte jedem, der dabei war, enormen Respekt ein, erzählt der Musiker und Regisseur Rudo Gerry.
1: Das Erstaunliche an der Bratislavská Lira war auch, welch hohes Ansehen sie genoss. Jeder Interpret, der aus dem Ausland kam, ganz gleich woher er stammte oder wie berühmt er war, trat hier mit großer Demut auf. Alle waren ein bisschen verlegen, weil sie wussten, dass hier die besten Musiker spielen. Sowohl die Streicher als auch die Bläserregister waren oft mit den besten Musikern aus unseren Symphonieorchestern besetzt. Und wenn sich dieses große Festivalorchester hinsetzte, wurde selbst den erfahrensten Interpreten bewusst, dass dies kein gewöhnliches Ensemble war. Dies war ein großes, professionelles Festivalorchester und so hieß es auch. Ich kann mich nicht daran erinnern, dass sich hier jemand groß aufgespielt hätte. Die Lyra forderte einfach Respekt.
0: Werfen wir nun auch einmal einen Blick hinter die Kulissen und in die Welt des Festivals Klatsches. Pikante und amüsante Anekdoten mit ausländischen Stars hat Luboš Zeman parat.
1: Cliff Richard hat mir einmal ein Exklusivinterview gegeben. Es war ein außerordentlich eleganter, kultivierter Mensch, ganz ohne Starallüren. Auf der anderen Seite habe ich auch mit dem italienischen Sänger Drupi aufgenommen, der das genaue Gegenteil war. In meinem alten Skoda 100 sang er die ganze Fahrt über und klopfte den Rhythmus auf das Armaturenbrett. Als er ausstieg, stellte ich fest, dass der Tacho komplett ausgefallen war und ich ihn austauschen musste. Diese Begegnungen haben mich sehr bereichert. Mir wurde bewusst, dass die berühmtesten oft die bescheidensten sind. Und die größten Starallüren hatten paradoxerweise die Nachwuchskünstler.
0: Gerade diese menschliche Dimension der Festivalgeschichte verdeutlicht perfekt die enorme Energie, die diese Veranstaltung ausstrahlte. Erst vor einem Jahr hat auch der Schriftsteller Dušan Taragel in einem fesselnden Buch an das Festival und dessen Hintergründe zurückerinnert.
1: Die Bratislavská Lyra war im Grunde ein Festival der Branche, da sie sich auf Komponisten, Lyriker und Interpreten konzentrierte, die im Rampenlicht standen, trafen sich dort echte Profis. Es war so etwas wie eine kleine Insel der Freiheit. Wir hatten unser eigenes Festival, trafen uns, unterhielten uns, gingen gemeinsam etwas trinken oder hörten uns den Auftritt von jemandem an, von dem gerade gesagt wurde, er sei ein aufstrebender Star. Wer hatte ein ähnliches Festival? Vielleicht die klassische Musik, die Bratislava Musikfestspiele, bei denen sich eine Woche lang verschiedene Orchester abwechselten. Aber die Lyra hatte einen großen Vorteil. Alle waren tatsächlich vor Ort. Jeden Tag wechselten sie sich ab, schauten sich die Auftritte an, lebten mit dem Festival.
0: Fassen wir also zusammen. Was waren die wichtigsten Meilensteine und Errungenschaften dieses legendären Festivals? Darüber sinniert Regisseur Rudo Gerry.
1: Es gibt zwei Interpreten, die für mich etwas ganz Besonderes waren. Die einen waren Smokey, sie kamen und stellten im Istropolis 2,5 Stunden lang den Sound ein. Die Leute im Foyer konnten nicht verstehen, warum man so lange auf das Konzert warten musste. Aber als sich die Türen öffneten und die Band loslegte, war es ein wunderschöner, kraftvoller, absolut klarer Klang. Ein unglaubliches Konzert. Und das war nicht die Zeit der 5 Jahre nach dem Ruhm. Ganz im Gegenteil, es war zu Zeiten ihres größten Ruhms. Das zweite Erlebnis war, als die heute bereits recht bekannte tschechische Sängerin Lucie Bila zum ersten Mal auftrat. Ich hatte die Ehre, sie schon von ihren Anfängen an zu kennen. Ihren ersten Song und ihren ersten Auftritt bei der Bratislavská Lyra haben wir gemeinsam vorbereitet. Ich glaube, damals trug ich sogar noch die Militäruniform.
0: Besonders bedeutsam war auch, dass die Lyra als absolutes Aushängeschild der damaligen tschechoslowakischen Popmusik galt, meint Rudo Gerry.
1: Es galt durchweg als gesellschaftliches Highlight. Wer gerade in war oder neue Ansätze einbrachte, gehörte einfach dazu. Die Lyra umfasste mehrere Kategorien und damit auch mehrere Vorbereitungsbereiche. Musikdramaturgie, Literaturdramaturgie, Bühnenbild. Und die Bühnenbildgestaltung war immer außerordentlich wichtig. Das Festival sollte nämlich nicht nur gut klingen, sondern auch gut aussehen. Deshalb tut es mir leid, wenn jemand sagt, es sei ein sozialistisches Festival gewesen. Das kann nur jemand sagen, der nie dort war oder zwar vor Ort, aber nicht im Geist dabei war.
0: Der Dirigent Radovalovic ist wiederum davon überzeugt, dass das einzigartige Niveau des Festivals maßgeblich geprägt war durch das Live-Orchester und die meisterhafte Art und Weise, in der die einzelnen Stücke arrangiert wurden.
1: Ich bin nach wie vor der Meinung, dass ein Festival so aussehen sollte. Auch wenn die Zeiten heute anders sind, das sieht man am Beispiel des Eurovision Song Contests, der mittlerweile mehr oder weniger eine große Fernsehshow ist, bewahrt das Prinzip des Live-Auftritts dennoch seine beispiellose Kraft. Ich hatte die Gelegenheit, den Eurovision Song Contest auch in Birmingham zu erleben, als ich dort dirigierte. Und die Atmosphäre, wenn ein ganzes Orchester auf der Bühne steht, ist durch nichts zu ersetzen. Es ist einfach eine andere Welt. Ich verstehe, dass sich die Zeiten ändern. Ich nehme das alles hin. Aber ich glaube nach wie vor, dass Live-Musik eben Live-Musik ist. Ein Festival sollte vor allem mit Live-Musik erklingen.
0: Gerade Vladovalovic versuchte Ende der 1990er Jahre, die Lira wieder zu beleben und ihr neues Leben einzuhauchen. Diese Versuche blieben jedoch leider letztendlich erfolglos. Der bekannte Texter Jan Strasser gehört zu denen, die heute nicht mehr an eine nostalgische Wiederbelebung dieser Veranstaltung glauben.
1: Ich glaube, dass es heute nicht mehr möglich ist, das Festival in seiner ursprünglichen Form wieder zu beleben. Denn heute gibt es keinen Wettbewerb mehr zwischen den Liedern, wie es früher der Fall war. Komponist und Texter lassen sich nicht mehr nach dem alten System zusammenbringen, bei dem neue Werke direkt für das Festival entstanden. Aber das Leben geht weiter. Viele Dinge sind nicht mehr möglich und viele neue werden möglich sein. Deshalb denke ich, dass man heute die Lira nur noch in Ehren halten sollte, so wie wir es auch jetzt tun.
0: Und so bleibt uns heute nur noch zurückzublicken und in Erinnerungen zu schwelgen. Das berühmte Musikfestival schrieb die Geschichte der slowakischen Popmusik neu und veränderte sie für immer. Heute haben wir ganz andere Formen des musikalischen Austauschs, aber wir wissen gut, dass das gemeinsame Erleben von Musik, zum Beispiel bei Live-Konzerten, das perfekte Programm für lange Sommertage ist. Genießen Sie also diesen Sommer, liebe Freunde, natürlich auch mit guter Musik. So viel also für heute aus der Slowakei, liebe Hörerinnen und Hörer. Vom Mischpult verabschiedet sich Tonmeister Nikita Kramičev und vom Mikrofon Ihre Moderatorin Jana Hrbeková. Wir danken Ihnen fürs Zuhören und wünschen eine angenehme Woche. Do poczucia, auf Wiederhören!